0: hat, am Samstag zeitweise heiter, vor allem im Osten Schauer und Gefahr von starken Gewittern. Es ist 2.03 Uhr.
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0: Nachrichten. Um 3 Uhr mit Wolfgang Berger. Schneller als erwartet haben die USA und der Iran ein Abkommen für ein Kriegsende in Kraft gesetzt. US-Präsident Trump bestätigte seine digitale Unterschrift bei einem Empfang im Schloss Versailles. Der Iran sieht sich selbst als Gewinner des Abkommens, berichtet Benjamin Weber aus Istanbul.
1: Iran und die USA werden den Krieg demnach an allen Fronten beenden. Dazu zählt auch der Libanon. Iran verpflichtet sich dazu, die Straße von Hormuz zu öffnen, genau wie die USA ihre Seeblockade aufheben. Die USA sichern außerdem zu, dass Iran sein Öl sofort nach Unterzeichnung wieder ohne Einschränkungen verkaufen kann. Viele der 14 Punkte im Abkommen beinhalten viel Geld für Teheran. Die USA wollen eingefrorene Vermögenswerte freigeben. Außerdem sollen alle Sanktionen aufgehoben werden. Die Voraussetzung dafür ist, dass sich Teheran und Washington innerhalb von 60 Tagen auf ein endgültiges Friedensabkommen einigen.
0: In Schleswig-Holstein ist ein Atommülltransport wie geplant im Zwischenlager Brockdorf angekommen. Vom Hafen Brunsbüttel aus wurden 7 Kastoren auf speziellen LKW zum ehemaligen AKW gebracht, nur wenige Kilometer Elbe aufwärts. Der Atommüll wird dort zwischengelagert. Er kommt aus der Aufarbeitungsanlage Sellafield in Großbritannien. Die kleineren Proteste gegen den Kastortransport blieben friedlich. 4 von 5 Menschen im Land fordern mehr Schutz für Kinder und Jugendliche im Internet. Das steht im neuen Verbraucherreport des Bundesverbandes VZBV, der Rheinischen Post vorliegt. 80% der Befragten wollen strengere Regeln für Tech-Konzerne. Fast 90% bewerten den aktuellen Jugendschutz als schlecht, sowohl auf Social-Media-Plattformen als auch bei Computerspielen. England ist mit einem Sieg in die Fußball-WM gestartet. Das Team um den deutschen Trainer Thomas Tuchel gewann 4:2 gegen Kroatien. Aus dem ARD-WM-Team Silke Heine.
2: England hat die erste Bewährungsprobe bestanden. Beim Sieg gegen die Kroaten konnten sich die Three Lions mal wieder auf Torjäger Harry Kane verlassen. Der Bayern-Stürmer steuerte 2 Tore zum Auftaktsieg bei und zog mit nun 10 WM-Toren mit Englands bisherigen Rekordhalter Gary Lineker gleich. Dagegen erlebten Cristiano Ronaldos Portugiesen eine bittere Enttäuschung. Gegen den Außenseiter Demokratische Republik Kongo kam der Nations League-Sieger nicht über ein 1:1 hinaus. Riesenjubel bei den Kongolesen, die ihren ersten WM-Punkt verbuchen.
0: Und bei der Partie Ghana gegen Panama steht es kurz vor Ende 1:0 für Ghana. Das waren die Nachrichten. Das Wetter in Deutschland. Der Tag wird freundlich, nur im Osten und in den Bergen sind Schauer möglich. Dazu 20 Grad auf den Nordseeinseln bis 36 Grad am Oberrhein. Am Freitag erst viel Sonne, später örtlich dichte Wolken und starke Gewitter, 24 bis 38 Grad. Auch Samstag meist sonnig, vor allem im Osten, aber wieder Gefahr von starken Gewittern. Es ist 3:03 Uhr.
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0: 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Um 4 Uhr mit Wolfgang Berger. Schneller als erwartet haben die USA und der Iran ihr Abkommen für ein Kriegsende digital unterzeichnet. Das bestätigten sowohl Vertreter der US-Regierung als auch das iranische Außenministerium. Jan Busche aus der Nachrichtenredaktion mit den wichtigsten Vereinbarungen.
1: Das Abkommen sieht vor, dass der Iran seine Vorräte an hoch angereichertem Uran verdünnen muss. Ziel ist es, dass der Bau von Atomwaffen nicht mehr möglich ist. Im Gegenzug wollen die USA unter anderem Ölsanktionen gegen den Iran aufheben. Das Land könnte damit sein Öl wieder an die USA und westliche Verbündete verkaufen. Und die Straße von Hormuz soll wieder öffnen. Öl- und Gastransporte aus der Region, auch Richtung Europa, wären dann wieder möglich, was die Preise stabilisieren dürfte.
0: Die Regierung von Pakistan, die den sogenannten Iran-Deal mitvermittelt hatte, teilte in der Nacht mit, die Öffnung der Straße von Hormuz gelte sofort, die Seeblockaden seien beendet. Im Atommüll-Zwischenlager Bruckdorf in Schleswig-Holstein ist ein Castortransport planmäßig angekommen. Kleinere Proteste verliefen friedlich. Aus der Nachrichtenredaktion Betül Sarikaya.
2: Um kurz nach 21 Uhr hat sich der Transport vom Hafen in Brunsbüttel in Bewegung gesetzt. Über die B5 und Kreisstraßen ging es Richtung Brockdorf, wo der Konvoi kurz nach 22 Uhr angekommen ist. Nach einer Kontrolle sollten die Behälter auf den finalen Stellplatz deponiert und an ein Überwachungssystem angeschlossen werden. Die letzten radioaktiven Abfälle aus dem britischen Sellafield waren am Dienstagmorgen per Schiff in Brunsbüttel angekommen.
0: 4 von 5 Menschen im Land fordern mehr Schutz für Kinder und Jugendliche im Internet. Das steht im neuen Verbraucherreport des Bundesverbandes VZBV, der Rheinischen Post vorliegt. 80% der Befragten wollen strengere Regeln für Tech-Konzerne. Fast 90% bewerten den aktuellen Jugendschutz als schlecht, sowohl auf Social-Media-Plattformen als auch bei Computerspielen. England ist mit einem Sieg in die Fußball-WM gestartet. Das Team um den deutschen Trainer Thomas Tuchel gewann 4:2 gegen Kroatien. 2 Tore erzielte Bayern-Stürmer Harry Kane. Im Außenseiter-Duell zwischen Ghana und Panama setzten sich die Afrikaner mit 1:0 durch. Das Tor fiel erst in der Nachspielzeit. Am frühen Abend hatte Portugal nur ein 1:1 gegen die Demokratische Republik Kongo geschafft. Als letzte Teams starten um 4 Uhr Usbekistan und Kolumbien ins Turnier. Das waren die Nachrichten. Das Wetter in Deutschland. Der Tag wird freundlich, nur im Osten und in den Bergen mal ein Schauer möglich. 20 Grad an der Nordsee bis 36 Grad am Oberrhein. Freitag viel Sonne, später örtlich starke Gewitter, 24 bis 38 Grad. Auch Samstag warm und meist trocken, Gewittergefahr vor allem im Osten, dazu 23 bis 38 Grad. Es ist 4:03 Uhr.
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0: 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Um 5 Uhr mit Wolfgang Berger. Die USA und der Iran haben eine Absichtserklärung für ein Kriegsende in der Nacht offiziell in Kraft gesetzt. Beide Seiten hätten digital unterzeichnet, hieß es aus Teheran und Washington. Aus der Nachrichtenredaktion Thomas Kuhlmann.
1: US-Präsident Trump unterschrieb bei einem Empfang in Frankreichs Prunkschloss Versailles. Vom Vermittler Pakistan hieß es in der Nacht, der Iran werde die Straße von Hormuz sofort wieder für Schiffe und Tanker öffnen. Die Detailverhandlungen gehen laut Pakistans Premier Sharif aber jetzt erst los, denn viele Fragen sind ungeklärt. So ist das iranische Atomprogramm laut Abkommen immer noch Verhandlungssache. Der Iran bezeichnet sich selbst als Gewinner des Deals mit Trump. Laut Abkommen darf das Regime wieder in unbegrenzter Menge Öl verkaufen und auch alle anderen Sanktionen wollen die USA aufheben.
0: Außenminister Wadephul hat Deutschlands Bereitschaft zu einer Minenräumung in der Straße von Hormuz erneuert. Das sagte der CDU-Politiker der Rheinischen Post. Voraussetzung dafür sind laut Wadephul ein Ende der Kampfhandlungen sowie die Zustimmung aller Konfliktparteien und des Bundestags. Als völkerrechtliche Grundlage kommt nach seinen Worten eine UN-Resolution in Frage. Die Meerenge zwischen Iran und Oman ist seit Beginn des Irankriegs durch iranische Blockaden für die Schifffahrt gesperrt. Durch sie läuft normalerweise rund ein Fünftel des weltweiten Öl- und Flüssiggashandels. Im Atommüll-Zwischenlager Brockdorf in Schleswig-Holstein ist ein Castortransport planmäßig angekommen. Kleinere Proteste verliefen friedlich. Aus der Nachrichtenredaktion Betül Sarikaya.
2: Um kurz nach 21 Uhr hat sich der Transport vom Hafen in Brunsbüttel in Bewegung gesetzt. Über die B5 und Kreisstraßen ging es Richtung Brockdorf, wo der Konvoi kurz nach 22 Uhr angekommen ist. Nach einer Kontrolle sollten die Behälter auf den finalen Stellplatz deponiert und an ein Überwachungssystem angeschlossen werden. Die letzten radioaktiven Abfälle aus dem britischen Sellafield waren am Dienstagmorgen per Schiff in Brunsbüttel angekommen.
0: England ist mit einem Sieg in die Fußball-WM gestartet. Das Team um den deutschen Trainer Thomas Tuchel gewann 4:2 gegen Kroatien. 2 Tore erzielte Bayern-Stürmer Harry Kane. Im Außenseiter-Duell zwischen Ghana und Panama setzten sich die Afrikaner mit 1:0 durch. Das Tor fiel erst in der Nachspielzeit. Am frühen Abend hatte Portugal nur ein 1:1 gegen die Demokratische Republik Kongo geschafft. Als letzte Teams starteten um 4 Uhr Usbekistan und Kolumbien ins Turnier. Das waren die Nachrichten. Das Wetter in Deutschland. Der Tag wird freundlich. Nur im Osten und in den Bergen mal ein Schauer möglich. 20 Grad an der Nordsee bis 36 Grad am Oberrhein. Freitag viel Sonne, später örtlich starke Gewitter, 24 bis 38 Grad. Auch Samstag warm und meist trocken. Gewittergefahr vor allem im Osten dazu 23 bis 38 Grad. 5:03 Uhr.
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2: Um 6 Uhr mit Benjamin Kirsch. US-Präsident Trump hat in Frankreich überraschend das Abkommen über ein Kriegsende mit dem Iran unterzeichnet. Das bestätigte er gegenüber Reportern in Versailles. Aus Washington Katharina Fuß.
3: Es ist unterzeichnet, sagte Trump am Rande eines Abendessens mit dem französischen Präsidenten Macron im Schloss Versailles. Iranische Staatsmedien berichten, dass auch der iranische Präsident Pezeshkian das Abkommen unterschrieben habe. Laut dem Vermittlerstaat Pakistan tritt das Abkommen damit sofort in Kraft. Zuvor waren die Einzelheiten des 14-Punkte-Abkommens durch einen US-Beamten bekannt geworden. Festgehalten sind darin demnach die Öffnung der Straße von Hormus, das Ende der Seeblockaden und die Einstellung aller Kampfhandlungen, auch im Libanon. Andere Punkte wie die künftige Urananreicherung im Iran sollen noch verhandelt werden. Unklar ist auch, woher die 300 Milliarden Dollar für den Wiederaufbau im Iran genau kommen sollen, die im Raum stehen. Es ist von den USA und regionalen Partnern die Rede. US-Präsident Trump betonte, dass kein amerikanisches Geld fließen werde.
2: Außenminister Wadephul hat Deutschlands Bereitschaft zu einer Minenräumung in der Straße von Hormus erneuert. Das sagte der CDU-Politiker der Rheinischen Post. Voraussetzung dafür sind laut Wadephul ein Ende der Kampfhandlungen sowie die Zustimmung aller Konfliktparteien und des Bundestags. Volkswagen lädt heute seine Aktionäre zur jährlichen Hauptversammlung ein. Dabei dürften unangenehme Themen auf den Tisch kommen. Die Produktionskosten in den deutschen Werken sind aus Sicht des Vorstands zu hoch. Wie angespannt die Stimmung bei VW ist, zeigt auch eine Recherche des Manager-Magazins. Demnach halten mehrere Vorstandsmitglieder den Konzern in seiner Existenz gefährdet, wenn kein Strategiewechsel erfolgt. Im britischen Makerfield gibt es heute eine Nachwahl zum Unterhaus, die für Premierminister Starmer wegweisend sein könnte. Der in der Labour-Partei beliebte Politiker Burnham tritt an. Gewinnt er die Wahl, bekommt er einen Platz im Parlament und könnte Regierungschef Starmer herausfordern. Aus London Christoph Prössel.
4: Viele in der Partei wünschen sich, dass Andy Burnham Keir Starmer an der Spitze von Labour ablöst und so auch Premier wird. Dafür braucht Burnham, der noch Bürgermeister von Manchester ist, aber einen Sitz im Parlament. Nur so kann er eine Abstimmung um den Parteivorsitz und das Amt des Premiers auslösen. Keir Starmer hat bislang abgelehnt, zurückzutreten, obwohl er derzeit sehr unbeliebt ist. In einem Interview gestern wies er darauf hin, dass er die Wahlen vor 2 Jahren mit einem extrem guten Ergebnis gewonnen habe. Außerdem habe er versprochen, das Land zu verändern. Daran arbeite er nun. In den Umfragen für Makerfield steht auch der Kandidat von Reform UK gut da. Die rechtspopulistische Partei konnte bereits bei den Regional- und Kommunalwahlen im Mai ein starkes Ergebnis erzielen.
2: Der von Großbritannien aus verschiffte Atommüll ist inzwischen in Brockdorf in Schleswig-Holstein angekommen. Die 7 Behälter wurden am späten Abend vom Elbehafen in Brunsbüttel ins wenige Kilometer entfernte Zwischenlager gefahren. Der Transport verlief laut Polizei ohne Zwischenfälle. Aus Brockdorf, Ben Armstrong.
5: Laut der Gesellschaft für Zwischenlager, kurz BGZ, werden die Kastoren nun einzeln in einen Wartungsbereich gebracht. Pro Behälter dauert dieser Vorgang etwa einen Tag, wie ein Sprecher der BGZ erklärte. Anschließend beginnen Fachleute damit, weitere Sicherheitsvorkehrungen wie das Anbringen eines zweiten Deckels an den Behältern vorzunehmen. Die Abfertigung aller 7 Kastoren wird voraussichtlich einige Wochen in Anspruch nehmen. Im Anschluss wird jeder Behälter auf seinen festen Stellplatz im Lagerbereich des Zwischenlagers gebracht und dann an ein Überwachungssystem angeschlossen.
2: Bei der Fußball-Weltmeisterschaft ist soeben die letzte Partie des ersten Spieltags zu Ende gegangen. Kolumbien hat mit 3:1 gegen Usbekistan gewonnen. Vorher gab es noch 3 weitere Spiele. Aus dem ARD-WM-Team Michael Küster.
6: Gleich das Auftaktspiel in Gruppe L hat es in sich gehabt. England siegte in einer mitreißenden Partie mit 4:2 gegen Kroatien. Das Team des deutschen Trainers Thomas Tuchel übernahm damit auch gleichzeitig die Tabellenführung vor Ghana, das sich durch einen Treffer in der Nachspielzeit mit 1:0 gegen Panama durchgesetzt hat. Zuvor gab es für die Portugiesen einen unerwarteten Dämpfer. Die Südeuropäer kamen gegen die Demokratische Republik Kongo nur zu einem 1:1 Unentschieden.
2: Das waren die Nachrichten. Das Wetter in Norddeutschland. Heute Sonne und Wolken im Wechsel, später vereinzelt Schauer, auch Gewitter möglich. Höchstwerte 20 Grad auf den nordfriesischen Inseln bis 30 Grad in Hannover. Morgen freundlich, später zunehmend schwül, teils Schauer und Gewitterwolken. 23 bis 34 Grad. Am Sonnabend heiter, teils wolkig, im Verlauf Schauer, starke Gewitter möglich, 22 bis 34 Grad. Und am Sonntag länger Sonne, später Quellwolken und einzelne Schauer und Gewitter bei 21 bis 33 Grad. Es ist jetzt 6.05 Uhr.
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1: Um 7 Uhr mit Benjamin Kirsch. US-Präsident Trump hat in Frankreich überraschend das Abkommen über ein Kriegsende mit dem Iran unterzeichnet. Das bestätigte er gegenüber Reportern in Versailles. Aus Washington Katharina Fuß.
2: Es ist unterzeichnet, sagte Trump am Rande eines Abendessens mit dem französischen Präsidenten Macron im Schloss Versailles. Iranische Staatsmedien berichten, dass auch der iranische Präsident Pezeshkian das Abkommen unterschrieben habe. Laut dem Vermittlerstaat Pakistan tritt das Abkommen damit sofort in Kraft. Zuvor waren die Einzelheiten des 14-Punkte-Abkommens durch einen US-Beamten bekannt geworden. Festgehalten sind darin demnach die Öffnung der Straße von Hormus, das Ende der Seeblockaden und die Einstellung aller Kampfhandlungen, auch im Libanon. Andere Punkte wie die künftige Urananreicherung im Iran sollen noch verhandelt werden. Unklar ist auch, woher die 300 Milliarden Dollar für den Wiederaufbau im Iran genau kommen sollen, die im Raum stehen. Es ist von den USA und regionalen Partnern die Rede. US-Präsident Trump betonte, dass kein amerikanisches Geld fließen werde.
1: In Brüssel kommen heute die NATO-Verteidigungsminister zusammen. Ein Thema wird die künftige Rolle der USA in dem Militärbündnis sein. Vor dem Treffen sagte EU-Verteidigungskommissar Kubilius dem Spiegel, man brauche mehr Klarheit über Ausmaß und Tempo, in dem die Amerikaner ihre Ressourcen weg von Europa verlagern wollten. Kubilius sieht aber auch die Europäer in der Pflicht. Sie müssten klären, wie die Fähigkeiten der Amerikaner ersetzt werden könnten. Der Volkswagen-Konzern stellt sich heute seinen Aktionären. Am Vormittag wird sich die VW-Spitze zur aktuell schwierigen Lage und zu Zukunftsperspektiven äußern. Was von der Hauptversammlung zu erwarten ist, berichtet Bertil Starke in Hannover.
3: Dieses Treffen ist für VW-Chef Oliver Blume wichtig. VW befindet sich auf dem richtigen Weg, das dürfte seine Botschaft sein. Gemeint sind neue, vergleichsweise erschwingliche Elektroautos, mit denen der Wolfsburger Konzern zurück in die Erfolgsspur kommen möchte. Dazu gehört beispielsweise der ID Polo. Der E-Kleinwagen wird seit wenigen Wochen gebaut in Spanien. Und da kommen unbequeme Themen ins Spiel, zu denen Blume heute auch Stellung nehmen muss. Unter anderem sind das die Kosten. Die sind insbesondere in den deutschen Werken zu hoch.
1: Im britischen Makerfield gibt es heute eine Nachwahl zum Unterhaus, die für Premierminister Starmer wegweisend sein könnte. Der in der Labour-Partei beliebte Politiker Burnham tritt an. Gewinnt er die Wahl, bekommt er einen Platz im Parlament und könnte Regierungschef Starmer herausfordern. Aus London Christoph Prüssel.
4: Viele in der Partei wünschen sich, dass Andy Burnham Keir Starmer an der Spitze von Labour ablöst und so auch Premier wird. Dafür braucht Burnham, der noch Bürgermeister von Manchester ist, aber einen Sitz im Parlament. Nur so kann er eine Abstimmung um den Parteivorsitz und das Amt des Premiers auslösen. Keir Starmer hat bislang abgelehnt, zurückzutreten, obwohl er derzeit sehr unbeliebt ist. In einem Interview gestern wies er darauf hin, dass er die Wahlen vor 2 Jahren mit einem extrem guten Ergebnis gewonnen habe.
1: Kommunalpolitiker sind weiterhin häufig Opfer von Angriffen. Das geht aus der Auswertung von Anfragen an entsprechende Anlaufstellen hervor. Die gibt es seit 2 Jahren bundesweit. Jetzt hat das Bundesinnenministerium Bilanz gezogen. Bisher haben sich dort 320 betroffene Kommunalpolitiker beraten lassen. Zu den häufigsten Delikten gehören Beleidigungen, Sachbeschädigungen, Nötigungen und Bedrohungen. In 85 Fällen wurde körperliche Gewalt gegen Kommunalpolitiker verübt. Bei der Fußball-Weltmeisterschaft hat es zum Abschluss des ersten Spieltags eine weitere Überraschung gegeben. Portugal mit Superstar Cristiano Ronaldo kam nur zu einem 1:1 Unentschieden gegen die Demokratische Republik Kongo. Aus dem ARD-WM-Team Michael Küster.
5: Die Führung in Gruppe K hat Kolumbien übernommen nach einem 3:1 gegen WM-Neuling Usbekistan. In Gruppe L hat England das mit Spannung erwartete Duell gegen Kroatien mit 4:2 gewonnen. Bayern-Stürmer Harry Kane traf dabei doppelt und er ist jetzt gemeinsam mit Legende Gary Lineker Englands WM-Rekordtorschütze mit 10 Treffern. Außerdem besiegte in derselben Gruppe Ghana das Team aus Panama knapp mit 1:0. Um 18 Uhr beginnt dann der zweite Gruppenspieltag mit dem Duell Tschechien gegen Südafrika. Beide hatten ihre Auftaktpartien jeweils verloren. 3 Stunden danach hofft die Schweiz auf den ersten Turniersieg gegen Bosnien-Herzegowina. Gleiches gilt in derselben Gruppe sowohl für Katar als auch für Co-Gastgeber Kanada.
1: Das waren die Nachrichten. Das Wetter in Norddeutschland. Heute Sonne und Wolken im Wechsel. Später kann es Gewitter geben. 20 Grad auf den nordfriesischen Inseln bis 30 Grad in Hannover. Morgen freundlich, zunehmend schwül, 23 bis 34 Grad. Und am Sonnabend meist heiter, später starke Gewitter möglich, 22 bis 34 Grad. Es ist jetzt 7.05 Uhr.
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1: Um 8 Uhr mit Benjamin Kirsch. Die Absichtserklärung über ein Kriegsende zwischen dem Iran und den USA ist unterschrieben. US-Präsident Trump und der iranische Präsident Pezeshkian unterzeichneten das Dokument separat. Aus der NDR-Nachrichtenredaktion Constanze Semidey.
2: Mit dem Rahmenabkommen enden nun offiziell die Kampfhandlungen auch im Libanon. Israel hat sich dazu offiziell noch nicht geäußert. Laut dem Vermittlerstaat Pakistan wird der Iran die Straße von Hormuz sofort öffnen. Die USA wiederum werden die Seeblockade iranischer Häfen umgehend beenden. Nach Darstellung der USA erhält der Iran die Genehmigung, wieder Öl zu exportieren. Die Sanktionen gegen das Land insgesamt werden demnach aber erst nach der endgültigen Vereinbarung aufgehoben. Die soll in 60 Tagen stehen und auch den Streit über das iranische Atomprogramm beenden. Dann soll auch festgelegt werden, ob der Iran künftig eine Gebühr für die Durchfahrt der Straße von Hormuz verlangen darf. Das Weiße Haus nannte die anstehenden Verhandlungen herausfordernd. Kritiker bezeichneten das Rahmenabkommen als Fiasko für die USA.
1: In Brüssel kommen heute die NATO-Verteidigungsminister zusammen. Ein Thema wird die künftige Rolle der USA in dem Militärbündnis sein. Vor dem Treffen sagte EU-Verteidigungskommissar Kubilius dem Spiegel, man brauche mehr Klarheit über Ausmaß und Tempo, in dem die Amerikaner ihre Ressourcen weg von Europa verlagern wollten. Kubilius sieht aber auch die Europäer in der Pflicht. Sie müssten klären, wie die Fähigkeiten der Amerikaner ersetzt werden könnten. Bei Volkswagen könnte der Aktionär Qatar Rettungspläne für das Werk in Osnabrück erschweren. Drei Personen, die mit dem Vorgang vertraut sind, sagten der Nachrichtenagentur Reuters, das Emirat Qatar habe erhöhten Gesprächsbedarf bei dem Thema. Seit einigen Wochen soll eine Übernahme des VW-Werks in der niedersächsischen Stadt durch den israelischen Rüstungskonzern Rafael im Raum stehen, wie Insider berichten. Dass die Pkw-Fertigung in Osnabrück im nächsten Jahr beendet wird, steht fest. Volkswagen lädt heute seine Aktionäre zur Hauptversammlung ein. Der Castor-Transport in Schleswig-Holstein ist am Abend ohne Zwischenfälle im Zwischenlager Brockdorf angekommen. Die 7 Behälter mit Atommüll waren vorher mit einem Schiff von Großbritannien nach Brunsbüttel gebracht und dort auf spezielle LKW verladen worden. Proteste entlang der Strecke gab es nicht. Der Chef der Polizeidirektion Itzehoe, Mathiesen, zog eine positive Bilanz.
3: Alles viel schneller über die Bühne gegangen, als wir es gedacht haben. Der Fahrzeugkonvoi hat sich schneller bewegt als geplant und das hat alles gut geklappt von der Vorbereitung. Da haben die richtig klasse gearbeitet und ich glaube, dass sich insgesamt das gesellschaftliche Klima so verändert hat, dass es auch aus dem Grunde hier nicht zu Protesten gekommen ist. Also es war ja wirklich ruhig.
1: Polizeichef Mathiesen. Bahnreisende, die zwischen Hannover und Berlin unterwegs sind, müssen sich ab Herbst auf deutlich längere Fahrzeiten einstellen. Die Bahn hat weitere Details zu der geplanten Generalsanierung der Strecke veröffentlicht. Demnach werden die Fernzüge bis zu 80 Minuten länger unterwegs sein. Grund ist, dass Teile der Strecke für die Sanierung über Monate gesperrt sind. Züge werden deshalb über Braunschweig und Magdeburg umgeleitet, teils auch über Hamburg. Die Bauarbeiten beginnen Anfang Oktober und dauern bis Ende 2027. Bei der Fußball-Weltmeisterschaft hat es zum Abschluss des ersten Spieltags eine weitere Überraschung gegeben. Portugal mit Superstar Cristiano Ronaldo kam nur zu einem 1:1 Unentschieden gegen die Demokratische Republik Kongo. Aus dem ARD-WM-Team Michael Küster.
4: Die Führung in Gruppe K hat Kolumbien übernommen nach einem 3:1 gegen WM-Neuling Usbekistan. In Gruppe L hat England das mit Spannung erwartete Duell gegen Kroatien mit 4:2 gewonnen. Bayern-Stürmer Harry Kane traf dabei doppelt und er ist jetzt gemeinsam mit Legende Gary Lineker Englands WM-Rekordtorschütze mit 10 Treffern. Außerdem besiegte in derselben Gruppe Ghana das Team aus Panama knapp mit 1:0. Um 18 Uhr beginnt dann der zweite Gruppenspieltag mit dem Duell Tschechien gegen Südafrika. Beide hatten ihre Auftaktpartien jeweils verloren. 3 Stunden danach hofft die Schweiz auf den ersten Turniersieg gegen Bosnien-Herzegowina. Gleiches gilt in derselben Gruppe sowohl für Katar als auch für Co-Gastgeber Kanada.
1: Das waren die Nachrichten. Das Wetter in Norddeutschland. Heute Sonne und Wolken im Wechsel. Später kann es auch Schauer und Gewitter geben bei 20 Grad auf den nordfriesischen Inseln und bis 30 Grad in Hannover. Morgen erst sonnig, später von Nordosten Schauer und Gewitter, danach wieder freundlich, 23 bis 34 Grad. Am Sonnabend meist heiter, später kommen dann wieder Gewitter, 22 bis 34 Grad. Und am Sonntag Sonne, später Gewitter, 21 bis 33 Grad. Es ist jetzt 8.05 Uhr.
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1: Um 9 Uhr mit Emily Seidel. Die Absichtserklärung über ein Kriegsende zwischen dem Iran und den USA ist unterschrieben. US-Präsident Trump und der iranische Präsident Pezeshkian unterzeichneten das Dokument separat. Aus der NDR-Nachrichtenredaktion Constanze Semidey.
2: Mit dem Rahmenabkommen sollen die Kampfhandlungen enden, auch im Libanon. Israel hat sich dazu offiziell noch nicht geäußert. Laut dem Vermittlerstaat Pakistan wird der Iran die Straße von Hormuz sofort öffnen. Die USA wiederum werden die Seeblockade iranischer Häfen umgehend beenden. Nach Darstellung der USA erhält der Iran die Genehmigung, wieder Öl zu exportieren. Die Sanktionen gegen das Land insgesamt werden demnach aber erst nach der endgültigen Vereinbarung aufgehoben. Die soll in 60 Tagen stehen und auch den Streit über das iranische Atomprogramm beenden. Dann soll auch festgelegt werden, ob der Iran künftig eine Gebühr für die Durchfahrt der Straße von Hormuz verlangen darf. Das Weiße Haus nannte die anstehenden Verhandlungen für das endgültige Abkommen herausfordernd. Kritiker bezeichneten das jetzige Rahmenabkommen als Fiasko für die USA.
1: Deutschland entsendet 2 Schiffe ins Rote Meer, um sich auf einen möglichen Militäreinsatz in der Straße von Hormuz vorzubereiten. Das hat Bundesverteidigungsminister Pistorius heute früh mitgeteilt. Das Minensuchboot Fulda und das Versorgungsschiff Mosel fahren demnach derzeit durch den Suezkanal in Richtung Rotes Meer. Pistorius stellte aber auch klar, dass sich Deutschland nur an einer Minenräumaktion in der Straße von Hormuz beteiligt, wenn der Iran und der Oman einer solchen Mission zustimmen. Die Absichtserklärung für ein Ende des Iran-Kriegs wird auch Thema auf dem EU-Gipfel sein, der am Abend in Brüssel beginnt. Die Staats- und Regierungschefs beraten voraussichtlich auch über den künftigen Umgang mit China. Bisher haben da zum Beispiel Deutschland und Frankreich unterschiedliche Strategien verfolgt. Nach Einschätzung unseres Brüssel-Korrespondenten Jean-Marie Magro zeichnet sich jetzt aber eine gemeinsame Position ab.
3: Also die deutsche Position war ja, dass China ein sehr, sehr wichtiger Absatzmarkt ist, unter anderem für die deutsche Automobilindustrie. Und auf der anderen Seite wird eben die Kritik immer lauter am chinesischen Vorgehen, wenn es eben um die Überproduktionen geht. Also dass China etwa wesentlich mehr Stahl produziert, als eigentlich auf dem Weltmarkt nachgefragt wird, aber eben somit Konkurrenten zum Beispiel aus Deutschland, aber auch aus anderen europäischen Ländern damit platt macht, weil eben die Hersteller in diesen Ländern nicht zu den gleichen Preisen produzieren können. Und da kommt man immer mehr zu der Einsicht, dass man dagegen steuern muss. Und die Europäische Kommission, so wird erwartet, wird bei diesem Gipfel eben auch Vorschläge vorlegen, wie man gegen dieses chinesische Vorgehen handeln möchte. Etwa mit Zöllen, die sich speziell gegen China richten und die dann eben nicht mehr so vage wie zuvor kommuniziert werden und angewendet werden.
1: Bei einem schweren ukrainischen Drohnenangriff auf Moskau ist eine Ölraffinerie getroffen worden. Das hat der Bürgermeister der russischen Hauptstadt Sobjanin bestätigt. Demnach gibt es mehrere Brandherde. Über Verletzte ist nichts bekannt. Die Ölverarbeitungsanlage im Südosten Moskaus ist eine der größten Raffinerien in Russland. Der Flugbetrieb über Moskau ist laut Behörden aus Sicherheitsgründen vorübergehend eingestellt worden. Zuvor hatte die Ukraine über nächtliche Angriffe mit Raketen auf Kiew und weitere Städte im gesamten Land berichtet. Bei der Fußball-Weltmeisterschaft hat es zum Abschluss des ersten Spieltags eine weitere Überraschung gegeben. In der Gruppe K kam Portugal mit Superstar Cristiano Ronaldo nur zu einem 1:1 Unentschieden gegen die Demokratische Republik Kongo. Aus dem ARD-WM-Team Michael Küster.
4: Die Führung in Gruppe K hat Kolumbien übernommen nach einem 3:1 gegen WM-Neuling Usbekistan. In Gruppe L hat England das mit Spannung erwartete Duell gegen Kroatien mit 4:2 gewonnen. Bayern-Stürmer Harry Kane traf dabei doppelt und er ist jetzt gemeinsam mit Legende Gary Lineker Englands WM-Rekordtorschütze mit 10 Treffern. Außerdem besiegte in derselben Gruppe Ghana das Team aus Panama knapp mit 1:0. Um 18 Uhr beginnt dann der zweite Gruppenspieltag mit dem Duell Tschechien gegen Südafrika. Beide hatten ihre Auftaktpartien jeweils verloren. 3 Stunden danach hofft die Schweiz auf den ersten Turniersieg gegen Bosnien-Herzegowina. Gleiches gilt in derselben Gruppe sowohl für Katar als auch für Co-Gastgeber Kanada.
1: Das waren die Nachrichten. Das Wetter in Norddeutschland. Heute Sonne und Wolken im Wechsel, später kann es Schauer und Gewitter geben, bei 20 Grad auf den nordfriesischen Inseln und bis 30 Grad in Hannover. Morgen erst sonnig, später von Nordosten Schauer und Gewitter, danach wieder freundlich, 23 bis 34 Grad. Und Sonnabend meist heiter, später kommen Gewitter dazu, 22 bis 34 Grad und Sonntag dann Sonne, später Gewitter, 21 bis 33 Grad. Es ist 9.05 Uhr.
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1: Um 10 Uhr mit Emily Seidel. Die USA und der Iran haben eine Absichtserklärung zum Ende des Krieges unterzeichnet. Ein endgültiger Vertrag soll in etwa 2 Monaten stehen. Viele Fragen sind noch ungeklärt, etwa zum Atomprogramm und ob der Iran künftig eine Gebühr für die Durchfahrt der Straße von Hormus verlangen darf. Zunächst soll die Meerenge aber für alle Schiffe geöffnet werden. Auch die Bundeswehr könnte sich an einer Mission zur Sicherung von Hormus beteiligen. Laut Bundesverteidigungsminister Pistorius sind 2 Schiffe der deutschen Marine unterwegs ins Rote Meer.
2: Die Einheiten werden vorstationiert für eine mögliche Mission in der Straße von Hormuz. Wir wollen, wenn es gefordert ist und Realität wird, schnell handlungsfähig und vor allen Dingen schnell dann in der Straße von Hormuz sein. Da werden unsere beiden Schiffe auch von autonomen ist Rote Meer mit dem Ziel Djibouti. Dafür braucht es kein Mandat des Deutschen Bundestages. Wir brauchen für die Straße von Hormuz einen klaren internationalen völkerrechtlichen Rahmen, der unterschiedliche Ausformungen haben kann. Und wir brauchen permissive environment, das heißt insbesondere die Zustimmung des Irans und des Omans für entsprechende Minenräumaktivitäten.
1: Bundesverteidigungsminister Pistorius. Auch die Ukraine soll heute wieder Thema sein bei dem Treffen. US-Verteidigungsminister Hegseth hat erneut alle NATO-Verbündeten aufgefordert, ihre Rüstungsausgaben wie vereinbart zu erhöhen. Zum Auftakt des Treffens der NATO-Verteidigungsminister in Brüssel sagte Hegseth, einige Mitgliedstaaten müssten noch mehr tun, das werde heute Thema bei den Gesprächen sein. Das Militärbündnis hatte im vergangenen Jahr beschlossen, bis 2035 ihre Rüstungsausgaben auf mindestens 3,5% des jeweiligen Bruttoinlandsprodukts zu erhöhen. Außerdem sollen noch zusätzliche 1,5% in Infrastruktur wie Straßen und Brücken investiert werden. Die Verteidigungsminister bereiten in Brüssel den NATO-Gipfel Anfang Juli in Ankara vor. Die künftige Rolle der USA in dem Militärbündnis ist eines der beherrschenden Themen. Bei einem schweren ukrainischen Drohnenangriff auf Moskau ist eine Ölraffinerie getroffen worden. Das hat der Bürgermeister der russischen Hauptstadt Sobjanin bestätigt. Demnach gibt es mehrere Brandherde, über Verletzte ist nichts bekannt. Die Ölverarbeitungsanlage im Südosten Moskaus ist eine der größten Raffinerien in Russland. Der Flugbetrieb über Moskau ist laut Behörden aus Sicherheitsgründen vorübergehend eingestellt worden. Zuvor hatte die Ukraine über nächtliche Angriffe mit Raketen auf Kiew und weitere Städte im gesamten Land berichtet. In Hamburg gibt es einen deutlichen Anstieg bei den Einbürgerungen. Laut Statistikamt Nord haben im vergangenen Jahr 11.500 Menschen die deutsche Staatsbürgerschaft erhalten. Das sind 20% mehr als im Jahr zuvor. Die meisten eingebürgerten Männer und Frauen kommen aus Syrien und Afghanistan. Hamburg spiegelt damit den bundesweiten Trend wider. Hier haben die Einbürgerungszahlen einen Höchststand erreicht. Ein ähnliches Bild zeigt sich für Mecklenburg-Vorpommern. In Schleswig-Holstein waren es hingegen insgesamt etwas weniger Einbürgerungen. Für Niedersachsen liegen noch keine aktuellen Zahlen vor. 2024 hatte es aber schon einen deutlichen Anstieg von fast 40% gegeben. Online-Shops müssen ab morgen auf ihrer Homepage einen gut sichtbaren Widerrufsbutton anbieten. Hintergrund ist eine neue Richtlinie der Europäischen Union. Die sieht vor, dass bei Geschäften zwischen Unternehmen und Privatpersonen künftig eine Stornierung unkompliziert angeboten werden muss. Andernfalls können für Firmen Bußgelder ab 50.000 Euro fällig werden. Jörg Seiselberg aus der NDR Wirtschaftsredaktion spricht mit Blick auf den Verbraucherschutz von einem klaren Schritt nach vorn.
3: Es soll endlich Schluss sein mit dem Versteckspiel, wenn ich danach suche, wo ich meine Online-Bestellung rückgängig machen kann. Der Widerruf soll genauso schnell und einfach sein wie der Einkauf. 14 Tage muss dieser Button zugänglich sein, solange wie die gesetzliche Widerrufsfrist läuft. Kaufen wird einem von allen Anbietern ja leicht gemacht im Internet. 1-2 Klicks und schon ist das Geld ausgegeben. Aber wenn ich dann mein gesetzliches Recht auf Widerspruch wahrnehmen will, sind die entsprechenden Formulare oder Mailadressen häufig ziemlich versteckt. Künftig 1 Klick auf einen gut sichtbaren Button.
1: Das waren die Nachrichten. Das Wetter in Norddeutschland. Heute Sonne und Wolken im Wechsel. Später kann es Schauer und Gewitter geben, bei 20 Grad auf den nordfriesischen Inseln und bis 30 Grad in Hannover. Morgen erst sonnig, später von Nordosten Schauer und Gewitter, danach wieder freundlich, Temperaturen zwischen 23 bis maximal 34 Grad. Zum Wochenende am Sonnabend meist heiter, später kommen dann Gewitter dazu bei Temperaturen zwischen 22 bis maximal 34 Grad und am Sonntag dann Sonne, später aber auch Gewitter bei Temperaturen von 21 bis maximal 33 Grad. Es wird 10.05 Uhr.
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5: Da kam Chrissy dann total zwanglos, bestens gelaunt, tanzte herum, sprach mit jedem und war extrem aufgeräumt freundlich. Und das war schön, sie so zu sehen.

0: von den Pretenders. Und das ist natürlich die Stimme von Chrissy Hynde. Und das ist auch unser Thema heute bei Urban Pop, der Musiktalk mit Peter Urban. Hallo Peter.
1: Hallo Oke.
0: Urban Pop ist ein Podcast vom Norddeutschen Rundfunk und ich bin Oke Bandixen aus der NDR Kulturredaktion. Ja, Chrissy Hynde ist heute unser Thema und natürlich ihre Band, die Pretenders. Man kann sagen, eine der Konstanten in der Rockmusik oder in den letzten 40 Jahren. Ich finde, an sich ist das schon mal ein Wert, ne? Also 40 Jahre gibt's diese Band, also sogar ein bisschen länger, wenn man ehrlich ist. Und Chrissy Hynde steht immer noch in der Öffentlichkeit und steht da und man respektiert sie und sie ist eine wirkliche Persönlichkeit, die die Musik prägt, oder?
1: Ja, und sie sieht noch genau gleich aus. Gut, die Haare sind ein bisschen angegraut, aber die Figur ist die gleiche. Sie ist diese etwas größere, schlanke, sehr, sehr schlanke Figur. Sie hat sich früher immer gern als so, als androgynen Jungen betrachtet, ne? weil sie ist ja nicht die üppige Sexbombe oder sowas ähnliches, sondern eben das Gegenteil und wollte immer einer der Jungs sein und einer der Boys und ist absolut konstant. Sagt, dass sie sich mal zurückgezogen hat, so Ende der 90er Jahre, so ein bisschen weniger gemacht hat und aber jetzt hat sie wieder großartige Alben veröffentlicht. Insofern mit fast 70 Jahren, jetzt ist sie schon 70, erstaunlich.
0: Chrissy Hynde und die Pretenders standen auch auf den Listen und auch auf den Vorschlägen, die ihr uns geschickt habt. Vielen Dank für die Mails, auch nach der letzten Folge zum Beispiel zu Queen oder Joni Mitchell oder natürlich die Prince-Folge, die hat auch viel Reaktion ausgelöst. Pitt hat uns zum Beispiel geschrieben aus Hamburg und Annette und Olaf und Frank aus Handewitt für die Rückmeldung. Vielen Dank. Chrissy Hynde, vielleicht ja auch ein Thema für euch, was euch interessiert. Ich finde, wenn man so aufzählen sollte, Frauen in der Rockmusik, die so eine prägende Figur sind, dann fällt spätestens als drittes Chrissy Hynde. Vielleicht nicht als erstes, weil dann wäre wahrscheinlich sowas wie so Tina Turner oder so jemand, der so ein super Kraftwerk ist. Aber Chrissy Hynde als selbstbestimmte Frau, die immer sagt, wie es weitergeht mit der Band, das gab's oder gibt's nicht so oft, ne?
1: Ja, sie ist eindeutig die Chefin der Band gewesen. Es ist ja ihre Idee. Sie wollte immer eine Band. Sie hatte ja Chancen, auch als Solistin was zu werden, aber das wollte sie nicht. Sie wollte immer in der Band sein. Und Frauen in der Rockmusik, die in einer Band so sind, gab's ja nicht so viele. Jefferson Airplane als Vorbild, Grace Slick in den 60ern begann das. Das war schon was, aber sonst waren es eher Solistinnen, also Janis Joplin zum Beispiel könnte man nennen, oder in der schwarzen Musik, die Staple Singers oder so, das war eine Band mit einer Leadsängerin, Mavis Staples. Aber so als Rockfrau gab es nicht viele, gab kaum welche und besonders eine, die Gitarre spielte. Das war echt ungewöhnlich und sie sagt selbst, ja, vor mir gab's ja nichts. Insofern war sie schon ein Unikum und ein Unikat. Also sie ist eine großartige Sängerin, die aber sich dessen gar nicht bewusst war. Das merkt man immer wieder auch noch in Gesprächen und Interviews, die man jetzt lesen kann, dass sie immer unsicher war und gar nicht wusste, wie toll sie singt. Ich meine, was für eine Stimme. Unheimlich. Manchmal sägend, manchmal zart, manchmal sehr schnodderig. Und
0: aber auch sofort erkennbar.
1: Ja, eben, total, ne? Total erkennbar. Eine der wenigen großen Rockstimmen, die kannst du sofort erkennen. Also da gibt es überhaupt keine Verwechslungsmöglichkeit.

0: Pretenders, würde ich sagen, ist ja eher eine britisch geprägte Rockband. Ich weiß nicht, ob du mir da zustimmst. Und Christiane ist aber aus Ohio. Also sie ist eine Amerikanerin, die in England eine Band gegründet hat, kann man sagen, oder?
1: Ja, also so ist das. Aber auch in Ohio, in Akron, Ohio, wo sie aufgewachsen ist, hat sie ja nur britische Bands gehört. Also das war ihr Leben, praktisch auch schon als Teenager. Beatles, Stones, Kinks, alles. Und das waren hauptsächlich britische Einflüsse. Und sie wollte immer eine von diesen Bands sein. Gar nicht so als Fan. Also sie war gar nicht so jemand, der so mädchenhaft als Groupie oder als Fan herumrennen wollte. Sie wollte einfach so ein Mitglied einer solchen Band sein. Und das hat sie versucht, auch in Akron, Ohio, auch in Cleveland als Studentin mehrere Versuche gemacht. Und erst in England hat es dann aber auch nach längerer Zeit geklappt, aber da kommen wir ja nachher noch hin, da gibt's ja lange Geschichten.
0: Ja, lange und wilde Geschichten in der Tat auch von Chrissy Hynde, denn eine der starken Quellen, also für mich zumindest, war ihre Autobiografie. Ich hau das hier auf den Tisch, das Buch, das hat man vielleicht gerade gehört. Das heißt Reckless, mein Leben, auf Deutsch gibt's das auch, auf Englisch hast du es, glaube ich, gelesen. Da sind also viele, viele wilde Geschichten, viele Anekdoten, aber auch eine faszinierende Lebensgeschichte, finde ich.
1: Und grandios geschrieben, unglaublich gut geschrieben. Also man liest es wie einen spannenden Roman. Es ist eben nicht eine normale Autobiografie, es ist ein spannender Roman eines Aufwachsens und dann rebellisch zu sein, als Dropout praktisch. Es geht ganz viel nur um Drogen, Alkohol, um wirklich Sachen, die am Rande der Gosse sind, hat sie selbst gesagt. Sie kann von Glück sagen, dass sie nicht in der Gosse gelandet ist, von einem Studium, das sie nie gemacht hat. Und wie sie dann nach England geht und in die Punk-Szene kommt und Leute kennenlernt, das ist echt extrem spannend geschrieben. Und auch sehr, sehr ehrlich, authentisch, sehr plastisch beschrieben, mit sehr viel, sagen wir mal so, zweideutigen, eindeutigen Ausdrücken. Man könnte auch sagen, ziemlich schmutzig und dreckig, aber eben ehrlich.
0: Chrissy Hynde kommt aus Akron, Ohio. Ich habe aus dem Buch gelernt, da gab es ganz viel, ich weiß gar nicht, Autoreifenfabriken.
1: Rubber City.
0: Ja, genau.
1: Ganz viel Goodrich und Firestone und so. Ihre Highschool hieß Firestone High School. Also es muss da immer gestunken haben nach Gummi und Reifen. Und ihr Vater war ein Angestellter der Yellow Pages, der Telefongesellschaft und wurde dauernd versetzt. Also sie waren mal in Florida, mal in Cleveland. Dann hatten sie sich da eingelebt. Als Kind musste sie dauernd umziehen und ist dann aber wieder hauptsächlich in Akron, Ohio gelandet. Ein Ort, der am Anfang offensichtlich, so schreibt sie in ihren ersten Jahren, sehr idyllisch war, auch ganz schön. Aber dann zogen sie eine Autobahn dadurch und dann wurden die Innenstädte entvölkert. Die weißen Familien zogen alle an die Outskirts, also in die Suburbs und das Downtown wurde praktisch zu einer Art Ghetto. Also das die übliche Entwicklung vieler amerikanischer Großstädte und das beschreibt sie ganz wunderbar in ihrem Buch und hat später auch einen tollen Song darüber geschrieben.
0: My City was gone. Ich habe gerade auf die Liste geguckt.
1: Genau,
0: ne?
1: My City was gone. Da beschreibt sie genau, wie die Stadt praktisch verschwunden ist, die nicht mehr da war, dann als sie später dahin kam.

0: Also sie hat diese Dinge auch schon beschrieben und sie lebte da und ging zur Schule, aber war nie begeisterte Schülerin. Sie interessierte sich nur für Musik eigentlich, ein bisschen für Pferde, aber das tun ja sehr, sehr viele. Aber hauptsächlich Musik, Musik, Musik und dann auch früh schon ausbrechen, nicht den Eltern erzählen, was man macht. Also sie hat oft gesagt, den Eltern konnte sie überhaupt nichts erzählen, weil die Mutter war ein Model früher gewesen und sah auch auf Bildern, man sieht auf Bildern sehr Etepetete, also das Haus war clean. Es war absolut Middle America und der Vater hat fleißig gearbeitet, war aber auch erzkonservativ. Es wurde natürlich nur eine Partei gewählt, die republikanische und dagegen eine aufrührerische, rebellische Tochter und ein Bruder, der auch für Musik sich interessierte. Also da machten die Eltern schon einiges durch, aber Chrissy hat immer sehr viel Rücksicht genommen, hat den Eltern auch nicht alles oder wenig erzählt.
1: Ich habe, glaube ich, dem Buch sogar entnommen, dass sie es erst rausgebracht hat, also ihre Autobiografie, ja, als die Eltern jetzt verstorben sind vor einigen Jahren, weil sie sie schonen wollte.
0: Sie hat ganz ernsthaft gesagt, ich konnte das nicht schreiben in der Zeit, solange meine Eltern noch lebten, weil es hätte sie zu sehr schockiert. Und ich glaube, das hätte sie wirklich schockiert. Man muss ja selbst schon manchmal schlucken, wenn man merkt, was da alles abgelaufen ist. Sie war wirklich ein wilder Teenager, aber das war anscheinend normal. Man fuhr immer mit irgendwelchen Leuten und Autos nach Cleveland zu großen Konzerten. Da kamen die ganzen britischen Bands hin. Also was sie da alles gesehen hat, von Bowie und von den Kings und von allen möglichen großen Idolen.
1: Ja, große Bluesbands auch, die kamen. Ja.
0: Genau, sie hatte wirklich auch engen Kontakt dazu. Lernte dann nach den Konzerten öfters auch mal jemanden kennen. Zum Beispiel mit der Paul Butterfield Blues Band ging sie dann irgendwann in die Garderoben und dann wurde natürlich wieder geraucht und Drogen genommen und getrunken. Das schon alles als Teenager. Aber es war die Musik die Hauptsache. Und das und da sah sie dann auch Idol Iggy Pop ein paar Mal schon bei einem David Bowie Konzert, den sie dann später auch kennenlernen sollte. Und so weiter. Also eine spannende, aber auch sehr, sehr arme Jugend, weil sie musste dauernd arbeiten als Studentin, dann später in Cleveland an der Kent State University, da war sie auf der Uni, bekam sie zwar Geld von den Eltern, musste aber flog aus irgendwelchen Studentenheimen immer raus und suchte sich Wohnungen und lebte bei Freunden und jobbte als Kellnerin, also ständig. Sie hat ständig gejobbt, irgendwelche kleinen Jobs gemacht.
1: Sie ist dann ja, kurioserweise, ist sie Zeugin des sogenannten Kent State Massakers in Ohio gewesen. Was war das genau?
0: Kent State, ja, das war in Zeit der Studenten. Unruhen war es gar nicht. Es war ein Studentenprotest vor einem Gebäude, das einige Tage vorher abgebrannt war, wo das FBI oder irgendeine staatliche Organisation ihr Büro hatte. Und das war von der National Guard, von der Nationalgarde, die in der Stadt war. Aus anderen Gründen wurde das bewacht und die Studenten protestierten davor und auf einmal, man weiß immer noch nicht genau warum, wurde geschossen und wurde scharf geschossen, nicht nur in die Luft, sondern vier Studenten starben dabei. Ein wirklich legendärer Protest, der also auch viel bewegt hat in Amerika, der dann auch die Leute mobilisiert hat, auch weiter beim Vietnam-Protest weiterzumachen. Und Crosby, Stills, Nash und Young, Neil Young hat einen Song darüber geschrieben, Ohio, For Dead in Ohio. Das ist verarbeitet worden, auch in der Popkultur. Das war ein ganz, ganz wichtiges Ereignis. Ja.

0: Die Musik ist für Chrissy Hynde immer der Weg raus gewesen, scheint mir so. Also sie hat, sie schreibt selbst, dass sie, wir waren Gitarrenfans. Also diese die Rockgitarre als Symbol für, ich weiß nicht, Freiheit, Wildheit irgendwie. Ist das typisch eigentlich gewesen?
1: Typisch war das sicherlich nicht. Sie war sicher eine Ausnahme. Musik war, hatte diese Qualität. Aber bei ihr auch noch das Gitarrenspielen. Also sie bekam früh eine Gitarre und spielte dann, lernte dann, aber nicht richtig. Sie weiß immer noch nicht, sagt sie heute, wie die Akkorde heißen. Sie spielt einfach. Und das war schon ein Weg raus. Sie wollte eigentlich nur raus und Musik machen, aber fand nicht die richtigen Leute und die richtigen Gemeinschaften. Unter den Kommilitoninnen, Studentinnen und ihren Freundinnen fand sie selten eigentlich jemanden, der auch sich so für Musik interessierte.
0: Würdest du sagen, man hat dann auch ihr Talent nicht erkannt oder sie hat damit kein Selbstbewusstsein bekommen? Weil später würde man ja immer sagen, ja natürlich hat die ein großes Talent, irgendwie eine richtige Begabung für komisch, Songs, ne? Und so irgendwie. Wie gehemmt wirkt das oder wie gebremst oder so?
1: Ja, sie hat es auch nie versucht, irgendwie ihr Talent irgendwie anzubieten, zu präsentieren. Also sie ist da nicht zu irgendwelchen Leuten gegangen, Manager und Plattenfirmen, hat auch nicht live gespielt, weil sie unsicher war. Sie war extrem unsicher. Auch später noch, als sie schon Platten aufnahm, fand sie ihre Stimme furchtbar. Das muss man sich mal vorstellen. Ja, sie mag ihre Stimme nicht. Besonders auch ihre Sprechstimme, auch ihre Gesangsstimme. Sie kann es nicht haben. Und sie ist extrem scheu und schüchtern eigentlich. Selbst heute sagt sie, sie möchte nicht erkannt werden. Wenn sie irgendwo ist, sagt sie, nee, ich sehe zwar so aus wie Chrissy Hynde, aber ich bin nicht Chrissy Hynde. I wish I had her money. Also ich wünschte, ich hätte ihr Geld. Insofern, sie ignoriert praktisch diese Qualitäten, die sie auch hat. Sie nur auf der Bühne, da hat sie dann eine Stärke gezeigt später. Aber früher litt sie wirklich sehr unter diesen Ängsten und diesen Unsicherheiten, nicht gut genug zu sein. Und das hat sie wirklich ihr Leben lang verfolgt, noch bis sie Ende 20 war. Denn die Pretenders gründete sie erst, da war sie 28. Also das ist ja schon eigentlich für einen Rock Start eines Rockmusikers ein reifes Alter. 1, 2, 3, 4.

0: Sie ist dann ja, ich weiß gar nicht, wie sie das Geld zusammenbekommen hat, aber sie hat dann irgendwie Geld zusammenbekommen und ist doch nach anderen Reisen, die sie auch gemacht hat, ist dann nach London gegangen und landete dann, das ist ja quasi wie so eine Märchengeschichte, also mit verschiedenen Jobs und wieder auf dem Sofa pennen irgendwo, landete dann aber in einer Szene, in der auf einmal eine Boutique eine Rolle spielte, nämlich die Boutique Sex von Vivian Westwood und Malcolm McLaren, und man ahnt, es geht um Punk auf einmal.
1: Ja, das ist schon eine ganz erstaunliche Geschichte. 73 war das schon, da war von Punk noch gar nicht die Rede. Da kam sie nach London und lernte nun verschiedene Leute kennen, unter anderem eben Vivian und Malcolm McLaren. Vivian hatte mit Malcolm einen kleinen Laden in verschiedenen Gegenden Londons, erst einen kleinen und dann diesen Shop Sex in Chelsea, und da fing sie an zu arbeiten. Sie war einfach eine Verkäuferin.
0: Ja,
1: okay. Und zufällig war auch einer, der da rumhing, immer Steve Jones, später bei den Sex Pistols. Und dann lernte sie auch noch ganz, ganz überraschenderweise auf einer Party. Sie hatte sich 4 Platten mitgenommen, und zwar davon 2 Iggy Pop Platten. Die wurden ihr gestohlen, gleich am Anfang, als sie nach London kam, und hat erstmal bei verschiedenen Leuten gewohnt und sagte dann auf einer Party, erzählte diese Geschichte, dass die Iggy Pop-Platte weg wäre. Und da meldete sich einer, ich kenne Iggy Pop, sagte der. Und das war der sehr bekannte britische Musikjournalist Nick Kent. Eine legendäre Figur, die immer noch aktiv ist und der für den NME, den New Musical Express, schrieb. Und so kam Chrissy in diese Szene, und der Chefredakteur des NME sagte auf einmal, Chrissy, ich glaube, du solltest für uns Rezensionen schreiben und Artikel schreiben. Und sie sagt, was kann ich doch gar nicht, mache ich doch gar nicht. Ja, und dann fing sie an, das zu machen, und ein Jahr lang hat sie das gemacht und hat immer böse Verrisse geschrieben und hat immer draufgehauen und wurde richtig bekannt in England für ihren freches Maul, für die absolut wilden Kritiken, die sie schrieb. Aber sie wusste, sie war ein Fake, sie war eigentlich nicht Journalistin, und kam dann in die gerade aufstrebende 75er-Punk-Szene. Und das waren ja auch noch Musiker, die noch nicht erfolgreich waren. Die fingen da auch gerade erst an. Und das waren also, sie lernte Musiker, wie gesagt, Steve Jones, Sex Pistols später, oder sie lernte Mick Jones, der The Clash gründete, später kennen, und sie schrieben zusammen Songs, und sie beschreibt das auch in dem Buch ganz großartig, oder dann sie war in einer Band, aus der später The Damned wurde, auch eine der bekanntesten Punkbands, also mit 3 der wirklich wichtigsten Punkbands, ne? The Clash, Sex Pistols und The Damned, und sie suchte und suchte und war immer mehr verzweifelt. Kein Geld, sie musste modeln für irgendwelche Kunststudenten, arbeitete in Shops und verlor beinahe das Recht, in England zu leben. Sie war illegal da. So illegal, dass sie verzweifelt Leute fragte, könnt ihr mich nicht heiraten?
0: Ach so, und Sid Vicious hat doch sogar versucht, sie, ja, also hat ihr jetzt angeboten irgendwie.
1: Also fast, ich, ja, also, es war so.
0: War das so?
1: Johnny Rotten hat ihr angeboten, ja, ah, okay, komm, mache ich. Ne? Und gerade in der Zeit war das, als die erste Platte rauskam von den Sex Pistols. Und dann war es Johnny Rotten mit anderen Dingen beschäftigt und sagte, nee, ich kann das jetzt nicht machen. Und diese Unterhaltung hat Sid Vicious, der damals noch nicht bei den Sex Pistols spielte, aber auch ein schräger Typ war, der sagte, komm, kann ich doch machen. Und dann ist sie tatsächlich mit dem zu seiner Mutter rausgefahren in die Vorstädte, um den Pass, um die Geburtsurkunde zu suchen. Die brauchte man ja nun für diese Heiratsanmeldung. Und dann wollten sie da heiraten, und dann ist aber Chrissy bei ihm über Nacht geblieben, weil sie dachte, wenn ich jetzt wieder wegfahre, dann ist der morgen früh verschwunden. Und dann sind sie am nächsten Morgen zum Standesamt gefahren, und das war aber wegen eines Feiertags geschlossen. Also war die Sache auch gestorben.
0: Also als wäre sie, hätte sie Sid Vicious geheiratet.
1: Sie hätte den geheiratet, stell dir vor. Und das war ja nur Sid Vicious, der dann später Bassist der Sex Pistols wurde und dann tragisch auf Droge seine amerikanische Frau, Freundin erstochen hat. Eine ganz furchtbare Geschichte, und die sich dann ein paar Tage später einen goldenen Schuss gegeben hat. Also grandios, schrecklich. Und so war eben die Punk-Szene, die war wild, schräg. Aber Chrissy wollte auch irgendwie dabei sein. Ihr war gar nicht bewusst, dass sie nicht dazugehörte, denn sie hatte eine ganz andere Musiktradition, in Amerika aufgewachsen, sie hatte tolles Radio gehört, Blues, Jazz, sie hatte die Beatles gehört, Stones, das fand sie toll, und die Punker, Naja, die wollten ja alles nur schlecht machen und das passte irgendwie gar nicht zusammen. Ne?
0: Vielleicht hören wir mal einen Song von dem ersten Pretenders-Album. Ich weiß gar nicht, was du dir was du vorschlagen würdest, wo man, finde ich, noch mal so dieses Punk-Gewürz drin hört.
1: Also gleich der erste Track, Precious.

0: Das hört sich noch nach runtergeschrubbten Gitarren an, schneller Beat.
1: Aber wie sie singt, das ist schon anders, ne? Das ist schon richtig bewusst gesungen. Es ist so eine Art Sprechgesang, weil Velvet Underground war auch eines ihrer großen Vorbilder, Iggy Pop, wie gesagt.
0: Die haben auch so gesungen.
1: Ja, die haben auch so gesungen. Und sie hat aber auch die Gabe, unheimlich tolle Worte zu finden und die in den Rhythmus reinzukriegen. Also sie ist eine rhythmische Sängerin und schreibt Songs, die auch nicht unbedingt immer nur so Strophe, Refrain-Muster haben, sondern da geht's mal nach drei Takten schon in einen anderen Teil. Es wurde gefragt, warum machst du denn das? Warum zählst du nicht bis vier zu Ende? Und so sagt sie, ja, ich kann gar nicht so richtig gut zählen. Insofern, ich mache das, wie ich gerade denke. Also die Musiker mussten da schon mit. Das war aber die Zeit, als sie schon ihre Band hatte. Und denn sie kam ja dann irgendwann nach unendlichen langen Suchtiraden, dass sie wirklich fast verzweifelt war. Sie sagte, mein Gott, alle haben eine Band, aber ich sitze hier und habe immer noch nichts. Und dann kam sie über einen Manager, Dave Hill, der sehr gut für sie war, der sehr ruhig war und der dann organisiert hat, dass sie ein Probestudio hatte und da konnte sie Musiker ausprobieren und da lernte sie dann erstmal einen Bassisten kennen, der in Australien auch gearbeitet hat, Pete Farndon heißt der war schon mal eine Basis und dann suchten sie einen Gitarristen und da gab es mehrere Kandidaten und aus einem kleinen Ort in England, Hereford, das ist der Ort, wo dann die Musiker, der Schlagzeuger, der Gitarrist James Honeyman Scott und auch Pete Farndon eigentlich herkamen, die kamen dann nach London.
0: Und die kannten sich schon, oder?
1: Die kannten sich schon die kamen nach London und das funktionierte, das klappte ganz wunderbar und der Honeyman Scott war also ein fantastischer Gitarrist, schon für sein Alter großartig und das war auch das Gute, er hasste Punkmusik. Er liebte Qualität. Er liebte Gitarrenhelden. Er hatte andere Vorbilder, eben die großen britischen Gitarristen und nicht irgendwelche Leute, die kaum Akkord spielen konnten. Denn so rebellisch Punk war, die Musiker konnten echt nicht spielen. Also insofern, das war echt ein Problem. Und das wollte Honeyman Scott nicht machen. Und Chrissy merkte eigentlich erst durch ihn, eigentlich ticke ich ja auch ganz anders. Und Honeyman Scott hat also mit gewissen Riffs und Hooks und Gitarrenfiguren ihre Songs praktisch auch sehr, sehr beliebt. Weil sie schrieb gute Songs, aber zum Beispiel auch bei Brass in Pocket, das ist so ein Gitarrenriff. Dum, dum, dum, dum.

0: das passt ganz wunderbar zusammen. Und der Schlagzeuger war auch ein solider Schlagzeuger. Also die Band funktionierte und nahm ein wirklich großartiges erstes Album auf.
1: Das heißt auch Pretenders, ne?
0: Ja,
1: das
0: war
1: so ein Entree, war das quasi. Hat dich eigentlich Punk interessiert damals oder dachtest du, merktest du, na, die Haltung ist vielleicht spannend oder die Musik war aber nicht so richtig toll?
0: Ja, so genau würde ich das ausdrücken. Es war eher ein soziales oder psychologisches Phänomen, so Generationskonflikt mal ausgelebt in der Musik. Das hatte eine Bedeutung, eine Aussage und das war auch wirklich wichtig. Aber musikalisch war es einfach nicht so richtig interessant. Außer The Clash. Da gibt's wunderbare Nummern, die also das übersteigen. Das ist also nicht nur die blinde Punkmusik, sondern das ist wirklich, das sind klasse Songs und tolle arrangierte Dinger, die auch viel mit Reggae zu tun hatten und mit Musikszenen und Musikstilen, die damals auch schon en vogue waren. Denn zum Beispiel auf dem ersten Pretenders-Album gibt's auch ein Stück, ein Reggae, der dann ein bisschen wie Police klingt, finde ich. Und das war dann Private Life. Übrigens später von Grace Jones aufgenommen und darauf war Chrissy extrem stolz, dass die große Grace Jones aus Jamaika nun einen Song von ihr aufnahm, ein Reggae, machte sie wahnsinnig proud und stolz. Your private life, drama,
1: baby, das erste Album war sofort erfolgreich, kurioserweise, oder?
0: Ja, ne, es kamen erst Singles raus. Erst eine Single, ein Kinks-Cover, Stop Your Sobbing. Ein Song, den Ray Davies geschrieben hatte, den sie damals noch nicht kannte. Später doch sehr eng. Und das war gar nicht punkig. Das war

0: Stop Your Sobbing. Würdest du sagen, man hört noch so die 60er Jahre raus, so diesen Chorgesang und
1: ja,
0: so ein bisschen,
1: unbedingt,
0: ne, oder?
1: Ja, also das haben sie bewusst auch gemacht, diese Wiederholung, Sobbing, Sobbing und so. Das war bewusst gemacht, aber das war wirklich attraktiv und da fiel also auch international die Band auf. Das war auch Aufmerksamkeit in Deutschland gleich.
0: Man konnte und bei dir?
1: Gleich,
0: bei dir?
1: Ja, sofort. Man konnte das sofort hören und dann besonders Brass in Pocket, da hörte man noch, uff, was ist das denn? Das ist ja nun ein ganz, ganz großartiger Song und das war ein neuer Name und absolut überzeugend. Ich hatte den Namen Chrissy Hynde schon gehört, eben aus ihrer NME-Vergangenheit, weil ich abonnierte den NME und hatte den Namen auch schon gesehen. Und aber musikalisch war sie mir neu und dann die Stimme ist ja sofort prägnant, ist ja sofort durchschlagend, hörbar und auch im Kopf bleibt dir hängen. Ne? Und das geht so weiter und diese Band funktionierte einfach richtig toll, das muss man schon sagen.
0: Einmal schreibt sie in ihrem Buch auch und in Interviews sagt Chrissy Hynde auch immer wieder, wir hatten einfach Glück. Da war gerade so eine, sie sagt immer, so eine Lücke im Zaun, wo man auch mal wahrgenommen wurde, wenn man nicht aufgebaut worden war von einem Manager, wenn man nicht eine klassische, ich weiß nicht was, Tourneekarriere erstmal hatte, um irgendwie hochzukommen, sondern man wurde wahrgenommen, das war vielleicht so diese Punklücke, wo sie ja gar keine Punkmusik machte und hatte irgendwie ja ein bisschen Schwein dabei. Würdest du sagen, das
1: ja,
0: stimmt?
1: Ja, das stimmt, das war die Lücke, weil Punk war ja eigentlich auch schon ein bisschen vorbei. Es war ja jetzt hier Ende des Nummer 9.

0: Ist das deswegen, dass man als, na sagen wir mal, als Amerikaner auch denkt, ah, das ist eine von uns oder das ist unsere Musik oder so? Oder spielt das keine Rolle?
1: Ja, das spielt in den USA sicher eine Rolle, dass das eine amerikanische Sängerin war und Rock finden die Amerikaner sowieso gut. Also insofern, das war eine sehr, sehr gute rockige Band und Frauen in der Rockmusik gab es auch nicht so viele, besonders die auch noch Gitarre spielten. Wie gesagt, das war ein ganz wichtiges Merkmal. Und in England hatte das auch so ein bisschen exotischen Charakter. Also die schrieb ja auch schon früher in der ersten Zeit klasse Melodien. Message of Love oder was da I Go to Sleep ist, ein Kinks-Song auch. Aber andere Songs waren wirklich einfach voll melodiöse, schöne Komposition. Sie konnte echt Songs schreiben. Großartig, wirklich.
0: Message of Love vielleicht mal vom zweiten Album Pretenders 2 aus dem Jahr 1981.

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1: Also richtig ausrechenbar ist das irgendwie nicht, hat man den Eindruck. Ich weiß es nicht ganz genau, aber man denkt, irgendwas humpelt oder stolpert da mal zwischendurch, oder ist es so?
2: Ja, also ich habe es jetzt nicht mitgezählt, aber oft ist es so, dass es eben nicht 8 Takte sind, sondern nur 7 und dann wird schon rüber gewechselt und so weiter. Aber das war eben auch das Geheimnis. Und mit dieser Stimme, die so eine komische Mischung hat zwischen Klarheit, aber auch ein bisschen Vibrato. Und beim Vibrato hat sie anscheinend immer den Mund so bewegt und ihr war das höchst peinlich. Sie konnte sich im Fernsehen nicht angucken, weil ihr Gesangsstil hat ihr nicht gefallen und wie sie aussah dabei. Sie wäre am liebsten einfach nur one of the boys gewesen und nicht im Mittelpunkt gewesen, aber mein Gott. Und natürlich kommt da auch noch dazu, dass man also, wenn man so eine Drogenvergangenheit hat oder Gegenwart damals auch noch, dann nimmt man Sachen auch manchmal nicht so klar war. Und die Drogen und der Alkohol nahmen immer mehr zu und besonders der Bassist Pete Farndon war ein Opfer, wurde heroinsüchtig und das ignorierten die Mitmusiker erst, aber auch eine Ansage hätte da nichts genutzt. Der hat eben seine Heroinspritzen genommen im Bus, und aber er hat sich aus der Band immer mehr entfernt. Das nach der Tournee wurde er dann gefeuert. Und das war schon eine tragische Verkettung von Umständen damals, für ihn total überraschend, aber eigentlich auch sinnvoll, weil es gab nur immer Streit, auch die Laune wurde immer schlechter, weil alle nie nüchtern waren, alle stritten sich, alle waren mit emotionalen Problemen, und dann noch mit einem Mitmusiker, der Heroin, drogensüchtig war absolut untragbar, und er flog also raus aus der Band. Und das war auch eine Zeit, wo selbst Chrissy hatte eine Beziehung zu Ray Davies begonnen. Das war schon zur Zeit der Pretenders von 2. Da nahmen sie zum Beispiel einen wunderschönen Song von den Kinks auf, I Go To Sleep. Eigentlich ist das die viel schönere Version als eine Originalversion der Kinks.

0: Und sie lernte Ray Davis kennen und begann eine Beziehung on und off, stritten sich ohne Ende. Sie selbst sagte, sie kann nicht alles erzählen, weil er kommt noch gut weg in ihrem Buch zum Beispiel. Also es gab Streitereien ohne Ende. Es endete dann, dass sie zum Beispiel auch mal heiraten wollten, und die Geschichte allein ist schon grandios. Also sie stritten sich darüber, ob sie nun Trauzeugen haben wollten oder nicht. Ray wollte keine, aber sie wollte welche. Sie wollte mit einer Limousine, mit einem Taxi nach Guildford fahren. Er wollte sich dort in seiner Heimatstadt trauen lassen. Sagte er, nee, wir fahren mit dem Zug. Dann fuhren sie mit dem Zug. Sie fuhren dahin und sie war schon verheult und sie war fix und fertig. Und der Standesbeamte, das muss man sich mal vorstellen, bei einem bekannten Musiker und einer Frau, die auch Hits hat, hat die nach Hause geschickt, hat gesagt,
1: also euch traue ich nicht.
0: Ja. Es sieht nicht so aus, als ob das was wird hier.

0: Und da sind sie umgekehrt. Da hat sie weggeschickt und sind getrennt dann nach Hause gefahren.
1: Sie mit der Limousine.
0: Mit verschiedenen Zügen. Sind verschiedene Zügen. Und sie sagt, sie kommt da nach Hause, die hatten eine gemeinsame Wohnung, kommt nach Hause. Und da war er schon und tat so, als sei nichts passiert. Es war wirklich, glaube ich, eine schwierige Beziehung.
1: Schwierige.
0: Das Problem war auch noch, dass sie schwanger wurde oder war und 83 Mutter einer Tochter, Natalie, wurde. Aber gleichzeitig die Beziehung in die Brüche ging. Also in der Zeit passierte dann auch diese Krise in der Band. Also alles kam durcheinander und miteinander.

0: Ja, man merkt, sie kann auch diese Balladen toll singen. Aber
1: wunderbar.
0: Es hört sich in der Tat auch ein bisschen an. Es könnte auch eine Filmmusik aus vom Ende der 70er Jahre sein, ja, oder so ähnlich.
1: Ja,
0: ne?
1: Großartiger Song. Wäre also ein toller Filmsong, wirklich. Ist ja später auch öfters bei ihr gewesen mit diesen Filmsongs. Und ja, das war eine schwierige Zeit, weil, also wie gesagt, das Schlimmste war eigentlich, dass also dann der Gitarrist starb. Und zwar 2 Tage, nachdem der Bassist rausgeschmissen wurde, starb ganz überraschend und eher zufällig der 25-jährige James Honeyman Scott an einer Unverträglichkeit von Kokain. Er nahm oft auch viele Drogen und oft Drogen, aber anscheinend hat er hier wohl ein Pulver erwischt, das irgendwie falsch gemischt war oder mit Medikamenten oder anderen Stoffen versehen war, und er hatte eine Intoleranz und ist dann an einem Herzinfarkt nachts gestorben. Und vollkommen überraschend, und Chrissy war komplett erschüttert und fertig. Und die Band war auf einmal nur noch sie und der Schlagzeuger, und es fing wieder alles von vorne an. Und es war so, dass sie dann einen Gitarristen anheuerte, der schon ein Bekannter von James Honeyman Scott war, nämlich Robbie McIntosh, ein junger Gitarrist, der auch von James empfohlen worden war. Und das war ein toller Fang, also ein fantastischer Gitarrist, der bis 1990 in der Band dann blieb, später bei Paul McCartney spielte. Und sie nahmen dann das nächste Album auf, Learning to Crawl, das aber erst 84 rauskam. Learning to Crawl, also kriechen zu lernen, Bezug zur kleinen Tochter, aber auch eben wieder zu kriechen.
0: Also sich so aufzurappeln sozusagen.
1: Ja, wieder aufzurappeln, auch menschlich und psychologisch. Mhm. Und sie selbst hat dann auch irgendwann gemerkt, also die Drogen und Alkohol richten Bands zugrunde. Und sie hat selbst aufgehört. Und Pete Farndon war 83 nämlich auch gestorben, nachdem er also schon ein Jahr lang nicht mehr Mitglied der Band war. War er an einer Überdosis Heroin in der Badewanne. Der Klassiker mit der Nadel im Arm. Ertrunken. Also ganz, ganz furchtbare Geschichte, und das hat sie natürlich auch sehr, sehr mitgenommen. Und aus diesem Zusammenhang ist dann das Album entstanden und hat dann einige großartige Songs drauf. Back on the Chain Gang oder auch eben dieses My City Was Gone über den Schwund der amerikanischen Großstädte und 2000 Miles. Ein Lied, das heute als Weihnachtslied hier oft gespielt wird, aber das eigentlich ein Lied der Trauer, der Sehnsucht ist nach Leuten, die weg sind, die vergangen sind, und sicherlich ein Lied für Jimmy Honeyman Scott.

0: Peter, hast du damals gedacht, als du diese Tragödien gehört hast, das war's mit den Pretenders eigentlich? Oder hast du, als dann dieses dritte Album kam, Learning to Crawl, gedacht, oder sind sie wieder?
1: Wie war das? Ja, also ich war schon sehr, sehr betroffen, dass so viel Tragödie, so viel Tragisches passierte in einer Band. Aber als ich das dann hörte, dann war es überzeugendst, wirklich, muss ich sagen. Also das waren Songs wie Middle of the Road oder Back on the Chain Gang. Wahnsinnig tolle Sachen. Und ihre Stimme war ja immer noch da. Und man merkte schon den Schmerz und die Trauer. Aber eben auch in dem Jahr passierte auch Folgendes, dass sie also schon sich wieder verheiratete mit jemandem nach der misslungenen Heirat mit Ray Davis, mit dem Sänger der Simple Minds, Jim Kerr, mit dem sie 6 Jahre verheiratet war und auch eine Tochter hat. Und das war auch 84. Aber Back on the Chain Gang ist auch ein Lied, das Jimmy Scott gewidmet ist und hat auch unglaubliche Qualitäten.
0: Ja, ich finde, eins der stärksten Songs, ja, von den Pretenders.
1: Überhaupt.

0: Also mir gefällt besonders, wie die zwischendurch immer und ach
1: sehen. Ja, das ist eben der Stil des Chain Gangs, der Kettengangs, die auf Gefängnis zusammengekettet arbeiten mussten, oder auch Sklaven mussten ja so arbeiten als Chain Gangs. Und man genau hinhört, wie viel reifer, ausgewogener auch die Produktions- und Aufnahmequalität hier schon ist. Nicht mehr so rau und raff, sondern eben auch irgendwie, da klingen schöne Gitarrenklänge, akustische und elektrische zusammen mit ihrer Stimme. Es heißt nicht, dass die jetzt zahm geworden wären. Sie waren immer noch raff, auch auf der Bühne vor allen Dingen. Da waren sie wirklich sehr, sehr rau und auch rockig und knallig. Also das kann man sagen. Also trotz der Hits war das schon deutlich.
2: Du hast sie gesehen in den 80ern.
1: Ja, ich habe sie auch schon 87 das erste Mal gesehen. Das war beim nächsten Album Get Close. Da haben sie hier gespielt in Hamburg im jetzigen Docks. Früher hieß es Knopfs Music Hall. Das war der ursprüngliche Name nach dem alten Kino Knopf, was da in dem Raum war, in diesem Kino. Und dann habe ich sie insgesamt dreimal gesehen. Und das Schönste war eigentlich dann 94 in der Großen Freiheit, der eher so ein kleiner Club, kann man nicht sagen, 1500 passen da auch rein. Aber das war ein wunderbares Konzert, dann schon mit dem nächsten Gitarristen Adam Seymour. Danach gab es eine Party, ja, in dem Blumencafé, das über der Großen Freiheit liegt.
2: Also eine Aftershow-Geschichte.
1: So eine Aftershow-Geschichte. Und da kam Chrissy dann total zwanglos, bestens gelaunt, tanzte herum, sprach mit jedem und war extrem aufgeräumt freundlich. Und das war echt ein Erlebnis. Und man hatte sie sonst ja eben so ein bisschen düster und so ein bisschen missgelaunt auch eingeschätzt. Bei Interviews war sie das manchmal, aber hier absolut locker und gelöst. Und so genoss die Zeit und das war schön, sie so zu sehen.
2: Sie hat später immer die Große Freiheit als Auftrittsort sehr gelobt. Ja. Das war einer der tollsten Clubs überhaupt, in denen sie gespielt hat. Womöglich hat jeder irgendwo immer so einen Lieblingsclub, aber ja, das ist ja auch ein sehr kompakter, guter Ort
1: genau
2: für viele Bands.
1: Also das nächste Konzert war dann in der Musikhalle, die jetzt Leishalle heißt, der klassische Konzertsaal. Und da das war schon anders, aber es war trotzdem sehr, sehr beeindruckend. Dann schon mit dem jetzigen Gitarristen James Walburn, ein großartiger Gitarrist, der damals also noch jung da dabei war.
2: Hat sie nach dem Sound der Ur-Pretenders gestrebt oder war das wirklich vergangen damit?
1: Also der ist immer erhalten geblieben, glaube ich. Der hat sich nur leicht gewandelt. Also es gab vielleicht eine Zeit lang dann mehr griffige Popsongs oder auch Balladen, aber der Ursound der Pretenders ist immer irgendwie gleich geblieben. Es ist nicht so, dass die nun ständig ihren Stil gewechselt hätten. Es gab eine Phase beim Album Get Close, da sind ein paar Songs drauf, da war gerade Funk angesagt. Und da sind ein paar Musiker dabei gewesen, T.M. Stevens, der früher bei James Brown gespielt hatte. Und da merkt man auch schon, das ist nicht so richtig der Rock, sondern da wird zu sehr gefunkt. Und das passt auch nicht so richtig zu ihr. Und sie hat das nachher auch gemerkt, denn als sie live diese Stücke dann spielen wollten in der Besetzung, hat sie dann den Bassisten entlassen, hat sie gesagt, nein, das ist jetzt nicht, das ist zu slick, das ist zu glatt und zu funkig, das passt nicht zu uns. Wir wollen mehr zu unseren Rockwurzeln zurückkehren, und ist dann wieder zu einer Besetzung gekommen, die dann mehr losrockte. Aber sonst im Grunde ist diese Musik immer noch gleich geblieben. Und das Tolle ist ja, bis in dieses Jahr, bis ins Jahr 2020, da gab es das letzte Album bis jetzt von den Pretenders, Hate for Sale. Und wenn man das anhört, dann ist es eines der allerbesten Pretenders-Alben überhaupt und klingt genauso wie die 80er Jahre.
2: Wir haken wir da mal ein und hören mal einen Song von Hate for Sale aus dem Jahr 2020, um mal sozusagen diesen Vergleich zu haben. Maybe Love is in New York City.

0: Das könnte in der Tat auch ein Song sein, ja, aus den, weiß ich nicht,
1: 80ern, frühen 80ern so. Wunderbar, ja. Ja, es ist so, das ist ja auch gut, dass es hier mal keine Entwicklung gibt. Sonst sagt man dann, ja, der Künstler hat sich ja nicht entwickelt. Was muss sie sich entwickeln, wenn sie perfekt schon ist? Und dann kann sie nur die Qualität ausbauen oder wiederbeleben. Wie gesagt, davor hatte sie ja auch Phasen, wo sie gesagt hat, I'm in retirement. Also ich bin eigentlich schon im Ruhestand. Da hat sie auch nicht so viele Platten aufgenommen. Aber wir sollten nochmal zurückkommen, denn da gab es auch dann Phasen, wo sie anscheinend auch kreativ ein bisschen Hilfe brauchte. Denn sie hat sich dann von einem bekannten amerikanischen Komponisten Duo Steinberg Kelly auch helfen lassen, zum Beispiel bei der Schnulzenballade I Stand By You und bei anderen Songs auf 2, 3 Alben. Denn Steinberg Kelly, die sind ja verantwortlich für viele, viele Riesenhits, zum Beispiel Bangles, Eternal Flame, für Cyndi Lauper, Two Colors und für vieles andere. Und man merkt schon, dass da eine andere Hand auch mitgeschrieben hat. Denn I Stand By You war zum Beispiel auch ein Versuch, auch wieder kommerzieller erfolgreich zu sein.
0: Ja,
1: weil,
0: das hat ja geklappt. Dann,
1: weil
0: ich sagen,
1: das hat sehr geklappt. Weil da war der Anfang der 90er, war die Band so ein bisschen aus dem Fokus geraten. Und dann hat sie diesen Song aufgenommen und der wurde ein unendlicher Hit.

0: Sie schämte sich dafür. Sie sagte, ach, das ist ja gar nicht eigentlich mich. Ich bin unsicher, ob das gut ist. Das ist eigentlich Mist. Und so war sie ja, so dachte sie ja ganz oft, auch bei großen Titeln, dachte sie oft, ach, das ist nicht gut genug. Und dann hat sie zum Beispiel Noel Gallagher von Oasis mal erzählt, du, ich muss dir gestehen, ich habe da einen Song geschrieben, das war nur so ein richtiges Schnulze als Stand By You. Ganz schrecklicher Song, ne? Ganz, ganz großer Mist. Der sagt der Gallagher, mein Gott, ich wünschte, ich hätte den geschrieben. Ich liebe den Song. Also auch Rocker lieben solche sentimentalen Balladen. Und das war sie wirklich.
1: Hab ein Herz.
0: Ja.
1: Okay, aber ich wollte wissen, sie war ja offenbar auch komplett in diesem Rock, sagen wir mal, Establishment irgendwie angekommen. Sie war ja in der Mitte. Sie nahm ja dann auch irgendwie Titel auf. Jeder kennt natürlich diese Songs, die sie selbst auch mit UB40 aufnahm. Das waren ja alte Freunde von ihr offenbar.
0: Ja.
1: Aber sie war auch gut vernetzt und gut bekannt irgendwie, ne?
0: Ja, sie war eine Figur, die ja auch schon, als sie noch keinen Erfolg hatte, in den 70ern gut vernetzt war. Ich meine, wer kennt schon Vivian Westwood und Michael McLaren und die Mitglieder von späteren berühmten Punkbands? Und sie kannte noch viele andere. Sie kannte Musiker wie Iggy Pop oder dann Ray Davis. Aber in den 80ern war sie ja auch eine erfolgreiche Figur. Sie war eine absolute Ikone geworden und typisch auch der Auftritt bei Live Aid, da war sie dabei. Also sie gehörte einfach
1: Bond Titelsong gemacht zum Beispiel,
0: genau.
1: Auch, ja, also
0: sie gehörte einfach dazu, ne? Und James Bond, wie ja, The Living Daylights war es. Zwei Songs auf dem Soundtrack und den Titelsong, den haben Aha gesungen.
1: Ah, richtig, ja.
0: Ne? Aber sie hat zwei Songs auf dem Soundtrack und es waren Kombinationen, selbst Sinatra. Frank Sinatra hat mit dieser Sängerin, die so ungewöhnlich klingt, einen Song aufgenommen und das war 1993, 94, Luck Be a Lady.

0: Und das ist ja auch schon eine Ehre. Oder zusammen mit Cher, Nene Cherry und Eric Clapton hat sie eine Single aufgenommen, ein Song von The Judds, Love Can Build a Bridge, für einen wohltätigen Zweck. Das war 93, alles Riesenhits, Nummer 1 Hits. Also sie war auf Pride von U2, Pride in the Name of Love. Das ist Chrissy Hynde, die da mit Bono zusammen singt. Also sie war sehr gut vernetzt, sie gehörte dazu, aber auch nicht so eine Frau, die unbedingt Glamour und Fame wollte. Sie hasste eigentlich diese ganzen Fototermine, sie mag nicht fotografiert werden.
1: Ich habe mir ein Interview angeguckt, ich weiß gar nicht, das ist auch erst einige Jahre her, wo sie, wo ihr ein altes Video von sich gezeigt wird, von den Pretenders eben, und die Moderatorin versucht dann zu sagen, na, wie ist das denn, wenn man sich so von früher anguckt, und sie versucht höflich zu sein und sagt, naja, es macht Spaß, die Jungs zu sehen. Also sowohl natürlich ihre alten Kollegen, die jetzt auch leider dann schon tragischerweise verstorben sind, und die sehen, wie viel Spaß sie beim Spielen damals bei der Aufnahme hatten, aber sie selbst mag sich nicht angucken.
0: Sie mag sich nicht angucken. Nee, sie ist da immer noch extrem scheu und schüchtern und nicht selbstbewusst. Das hat sie auf der Bühne gut verdeckt und versteckt, weil da ist sie selbstbewusst, und sie redet auch sehr schnodderig und frech mit dem Publikum. Da wurden manchmal böse Worte gesagt, aber auch sehr ironisch und lustige Worte. Sie hat immer so einen sehr, sehr guten Humor und Schalk auch drin, aber Selbstbewusstsein, das war nicht ihre Stärke, nein.
1: Nun hat sie in der Tat dann auch, auch die Ehe mit Jim Kerr hat ja nicht gehalten.
0: Nee.
1: Also sie hatte dann auch, sagen wir mal, ihr tägliches Tun mit zwei Töchtern, die sie alleine großgezogen hat, und eine Band am Laufen zu halten und irgendwie Hits liefern. Das hat sie aber ziemlich gut hingekriegt irgendwie, ne?
0: Ja, großartig. Sie hat dann nochmal geheiratet, einen kolumbianischen Künstler. Und sie hat aber ihren Stil immer bewahrt und hat dann auch wieder große Kreativität gefunden. Wie gesagt, in einem sehr, sehr guten Album aus dem Jahre 2008 war das, glaube ich, das war das Album, ja, Break Up the Concrete. Da sind auch sehr, sehr gute Songs drauf. Danach ein sehr schwaches Album, den sie zusammen mit den Black Keys, mit Dan Auerbach gemacht hat, Alone. Aber wie gesagt, Hate for Sale haben wir schon angesprochen, das jüngste Album. Und dazwischen war auch nochmal ein Soloalbum. Denn sie hat immer gesagt, ich werde nie ein Soloalbum machen, weil ich bin ja Mitglied einer Band. Aber eigentlich waren ja auch die Alben mit den Pretenders Soloalben mit Musikern. Insofern war das eigentlich immer schon nicht nötig, eigentlich ein Soloalbum zu machen. Und sie ist dann nach Schweden gefahren und hat mit schwedischen Musikern dieses Album Stockholm aufgenommen, das ein, zwei gute Tracks hat, aber sonst doch sehr poppig ist, wie die Schweden es eben manchmal so gerne haben. Und das Herausragende ist ein Gitarrenpart, ein Gitarrensolo von Neil Young. Ein Mann, den sie auch verehrt hat, den sie auch schon kannte, glaube ich, und der ein großer Hero für sie war. Der spielt auf einem Stück ein Gitarrensolo.

0: Ja, man hört's, ne?
1: Man hört sofort die Gitarre von ihm. Er sägt sofort rein.
0: Ja, sägt sofort ganz rein. Großartig.
2: Also ich möchte sagen, Chrissy Hynde muss niemand mehr was beweisen, aber macht das trotzdem alle paar Jahre nochmal, oder?
0: Ja, ist
2: es
0: so? Ganz großartig. Und dann hat sie auch nochmal Jazz-Standards aufgenommen, 2019, und ein französisches Chanson da drauf von Charles Trenet. Und auch ganz, ganz wunderbar, aber es ist eben nicht Pretenders-Musik. Und ein Soloalbum mit Dylan-Songs zum 80.
2: Gerade rausgekommen.
0: Fand ich auch ganz, ganz nett und lieb, dass sie das gemacht hat, weil sie meinte ja ursprünglich, diesen Song Standing in the Doorway hätte Dylan für sie geschrieben, in ihrer Teenager-Fantasie.
2: Ach so, deswegen ist er
0: deswegen hat sie den aufgenommen, okay. Und das Album heißt

0: aber wirklich eine große Dame, wirklich. Eine große Dame, die extrem jung immer noch ist.
1: Chrissy Hynde, unser Thema heute bei Urban Pop Musik Talk mit Peter Urban, natürlich unser Musikexperte und langjähriger Kollege hier als Redakteur beim Norddeutschen Rundfunk. Und mehr Musik hat, Peter, hast du hier rausgesucht für uns und für alle, die das hier gerne hören. In den Shownotes könnt ihr die alle finden. Also Anspieltipps von allen Pretenders-Alben, allen Solo-Alben, allen Kooperationen. Also alles, was man dazu wissen möchte und anhören könnte. Ja, da sind eine ganze Menge schöne Sachen dabei. Das war die Folge für heute über die Pretenders und Chrissy Hynde.
0: Vielen Dank, Oke.
1: Danke dir. Und in der nächsten Ausgabe sprechen wir über Rod Stewart, den du kennst.
0: Ja, mal sehen, ist was wir so, über den erzählen
1: ist
0: können.
1: Ist der so lustig, wie man denkt?
0: Der kann sehr, sehr lustig sein. Er ist eine andere Art von Rockstar, aber wir werden darüber erzählen.
1: Wir werden darüber erzählen. Fragen von euch, Anregungen oder Kritik, womöglich auch, bitte gerne per E-Mail urbanpop@ndr.de. Schreibt uns, wenn ihr Lust habt dazu. Die Pretenders waren heute unser Thema bei Urban Pop Musik Talk mit Peter Urban. Mein Name ist Oke Bandixen.

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3: Das ist das Programm für die kommenden 3 Stunden. Ich spiele euch ganz viele Songs, die ihr noch nicht oder noch nicht so gut kennt. Innerhalb der nächsten halben Stunde mit dabei einer, gut, der sich natürlich relativ schnell als kleiner Ohrwurm eingebrannt hat, Clouseau. Er ist ja jetzt zurück mit einem neuen Album, das wieder so ein bisschen so klingt wie Clouseau zu seinen Anfängen. So Anfang, Mitte der Nullerjahre. Immer wenn du nicht da bist, hören wir gleich. Wir starten aber mit Tampa City. Der Song heißt Self-Aware. Ich bin Henrik Hanses. Na,

Hier ist NR2, der Soundcheck, neue Musik am Dienstagabend, der durchaus auch nochmal eine mediterrane Note vertragen kann. Und die liefern Hardfire mit Digonada.

Project, hier ist NDR 2, Bleeding Gold, der Song Soundcheck, neue Musik. Na, das ist jetzt mal ein echtes 90er Jahre Comeback. Gott, was hab ich diesen Song oft gehört. Sublime, What I Got. Aus den 90ern. Wer hätte gedacht, dass diese Band nochmal zurückkommt? Die kalifornische Ska-Punk-Band Sublime ist eine absolute Legende. Deren Geschichte eigentlich mit dem Tod des Frontmanns Bradley Nowell vorbei war. Aber jetzt sind Sublime zurück mit neuem Album und neuem Frontmann. Dem Sohn von Bradley, nämlich Jacob Nowell, am Mikro. Und gemeinsam wollen sie jetzt nicht irgendwie Musik machen, die so klingt, wie Sublime im Jahr 2026 klingen würde. Nein, sie wollen quasi dem alten Sublime aus den 90ern ein Denkmal setzen. Und FTR ist eins dieser Denkmäler von Sublime. Aus dem Jahr 2026 ein neuer Song. Bei NDR 2.

Sportis, keine Blumen ohne Regen, aber zum Jubiläum eine Menge Blumen. Die Sportfreunde Stiller feiern nämlich gerade ihr 30-jähriges Bestehen. Die entsprechende Doku findet ihr in der ARD-Mediathek. Passt gerade ganz gut zur Fußball-WM. Ausgezeichnet sind ja auch alte WM-Songs, retten die Sportis. Außerdem haben sie am Freitag ein Album rausgebracht, passenderweise mit dem Titel Happy Birthday. Und daraus hören wir jetzt noch einen Song. Heißt immer noch hier.

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1: Um 12 Uhr mit Tarek Yousbashi. Das Rahmenabkommen zwischen den USA und dem Iran für ein Ende des Kriegs ist laut dem Vermittler Pakistan inzwischen in Kraft getreten. US-Präsident Trump und Irans Präsident Pezeshkian haben es unterzeichnet. Es sieht unter anderem vor, dass beide Staaten ihre Seeblockaden aufheben und alle Kampfhandlungen einstellen. Details sollen nun in den kommenden 60 Tagen verhandelt werden. Beobachter sehen noch große Risiken eines Scheiterns. Michael Kück aus der NDR-Nachrichtenredaktion mit den Einzelheiten.
2: Der Krieg wird und wurde ja nicht nur zwischen den USA und Iran geführt, sondern auch an anderen Fronten. Und eine Bedingung des Iran ist ja, dass auch Israel seine Angriffe auf den Libanon einstellt und sich aus dem Land mit seinem Militär zurückzieht. Das hat die israelische Regierung zumindest bisher klar abgelehnt. Die Straße von Hormuz soll wieder geöffnet werden für Handelsschiffe, aber, sagt der Iran, das Thema Maut oder Gebühr ist für Teheran noch lange nicht vom Tisch. Und auch, sind die Iraner wirklich bereit, ihr Atomprogramm aufzugeben, wie gefordert? Im Rahmenabkommen steht bisher nur, dass sie keine Atomwaffen haben wollen.
1: Auch die Bundeswehr könnte sich an einer Mission zur Sicherung der Straße von Hormuz beteiligen. Laut Bundesverteidigungsminister Pistorius sind zwei Schiffe der deutschen Marine unterwegs ins Rote Meer, das Minenjagdboot Fulda und das Versorgungsschiff Mosel.
3: Die Einheiten werden vorstationiert für eine mögliche Mission in der Straße von Hormuz. Wir wollen, wenn es gefordert ist und Realität wird, schnell handlungsfähig und vor allen Dingen schnell dann in der Straße von Hormuz sein. Wir brauchen einen klaren internationalen völkerrechtlichen Rahmen, der unterschiedliche Ausformungen haben kann. Und wir brauchen permissive environment, das heißt insbesondere die Zustimmung des Irans und des Omans für entsprechende Minenräumaktivitäten.
1: Bundesverteidigungsminister Pistorius. Die Pläne der USA, weniger Soldaten, Waffen und Logistik für die NATO bereitzustellen, treten umgehend in Kraft. Das hat NATO-Generalsekretär Rütte zum Auftakt des Treffens der Verteidigungsminister des Militärbündnisses bestätigt. Nach Ansicht von Rütte bedeutet das für die Europäer, dass sie sich noch mehr anstrengen müssen, um eine abschreckende Wirkung aufrechtzuerhalten. Konkret geht es um das NATO-System, das schnelle Truppenverlegungen im Falle einer Aggression oder eines Angriffs regelt. Die USA wollen ihre Beiträge deutlich reduzieren. Am Abend beginnt in Brüssel der EU-Gipfel. Neben den 27 Staats- und Regierungschefs wird auch Ukraines Präsident Selenskyj erwartet. Denn ganz oben auf der Tagesordnung steht weiterhin die Unterstützung des von Russland angegriffenen Landes. Aus Brüssel Jean-Marie Magro.
4: Es soll über ein 21. Sanktionspaket gegen Russland und auch über künftige EU-Beitritte der Westbalkanstaaten, Moldau und eben der Ukraine beraten werden. Zuletzt hatte sich Bundeskanzler Merz dafür ausgesprochen, die Ukraine als assoziiertes Mitglied in die Union aufzunehmen. Das wäre eine Art Mitgliedschaft light. Zu Beginn der Woche hatte US-Präsident Trump beim G7-Gipfel in Evian erklärt, Sanktionen gegen Russland wie einen Ölpreisdeckel wieder einzusetzen und Waffen an die Ukraine liefern zu wollen.
1: Bei einem schweren ukrainischen Drohnenangriff auf Moskau ist eine Ölraffinerie getroffen worden. Das hat der Bürgermeister der russischen Hauptstadt Sobjanin bestätigt. Demnach gibt es mehrere Brandherde. Die Ölverarbeitungsanlage im Südosten Moskaus ist eine der größten Raffinerien in Russland. Der Flugbetrieb über Moskau ist laut Behörden aus Sicherheitsgründen vorübergehend eingestellt worden. Zuvor hatte die Ukraine über nächtliche Angriffe mit Raketen auf Kiew und weitere Städte im gesamten Land berichtet. In Hamburg gibt es einen deutlichen Anstieg bei den Einbürgerungen. Laut Statistikamt Nord haben im vergangenen Jahr 11.500 Menschen die deutsche Staatsbürgerschaft erhalten. Das sind 20% mehr als im Jahr zuvor. Die meisten eingebürgerten Männer und Frauen kommen aus Syrien und Afghanistan. Hamburg spiegelt damit den bundesweiten Trend wider. Hier haben die Einbürgerungszahlen einen Höchststand erreicht. Ein ähnliches Bild zeigt sich für Mecklenburg-Vorpommern. In Schleswig-Holstein waren es etwas weniger Einbürgerungen. Für Niedersachsen liegen noch keine aktuellen Zahlen vor. 2024 hatte es aber schon einen Anstieg von fast 40% gegeben. Das waren die Nachrichten. Das Wetter in Norddeutschland. Gebietsweise Wolken und einzelne Schauer, in Niedersachsen zum Teil länger heiter, 20 Grad auf den nordfriesischen Inseln bis 30 Grad in Wolfsburg. Morgen und Sonnabend neben freundlichen Abschnitten gebietsweise Schauer, zum Teil kräftige Gewitter, 22 bis 34 Grad. Und am Sonntag nach Sonnenschein einzelne Schauer und Gewitter. Die Temperaturen liegen bei 21 bis 33 Grad. Es ist 12.05 Uhr.
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6: Mit Henrik Hanses. Einen schönen guten Abend in der Runde. Philipp Poisel ist zurück und das ungewohnt schmissig und zackig. Sein neuer Song. Schön. Hören wir jetzt.

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Wide-Eyed Wonder. Hier ist NDR 2, euer Lieblingssender mit dem Soundcheck. Neue Musik. So unterschiedlich können Hobbys sein. Ne? Manche schreiben in ihrer Freizeit gerne Falschparker auf, andere streicheln Tauben und machen Song darüber. Ich streichle Tauben. Singt die österreichische Band Salo und dazu haben sie jetzt auch noch ein Video veröffentlicht, für das sie, ich würde mal sagen, alle Kosten und Mühen gescheut haben. Da geht der, ich glaube, Frontmann mit dutzenden Toastbrotscheiben bekleidet über den Markusplatz in Venedig und hat da eins vor, nämlich ein paar Tauben zu treffen, die er nach Möglichkeit auch ein bisschen streicheln kann. Aus künstlerischer Sicht lohnt sich dieses Video sehr. Wir hören uns jetzt den Song an. Ich streichle Tauben bei NDR 2.

0: geil. Push Reality Bilderbuch bei NDR2 im Soundcheck. Neue Musik. Jetzt haben wir einen Künstler, der ganz ähnlich klingt wie Bilderbuch, nämlich Streichelt. Und der hat einen Song gemacht über die Frau vom Einwohnermeldeamt, in die er sich verliebt haben will. Ich sag mal, Liebe passiert da, wo man am wenigsten damit rechnet.
1: Ja, der Song ist tatsächlich autobiografisch inspiriert, wie meistens, und dann ab einem gewissen Punkt einfach so ein bisschen, ja, in diesem Fall ad absurdum geführt. Aber auf jeden Fall passiert Instant Crush im Einwohnermeldeamt gehabt und dann irgendwie die Geschichte etwas weiter gesponnen.
0: Das ist Einwohnermeldeamt bei NDR2. Soundcheck, neue Musik.
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1: Große Gefühle, Jupiter Jones, wo diese Liebe hinfällt, in Klammern Krater. Ja, ja, ihr kennt das. Bevor ihr das Haus oder die Wohnung verlasst, dass ihr einmal, vor allem Männer, dann auch einmal so Hose abklopfen, vorne, hinten. Einmal checken, alles dabei. Handy, Schlüssel, Portemonnaie. Ah, okay. Wunderbar, alles dabei, kann losgehen. Wenn ihr das auch kennt, Leute, dann müsst ihr jetzt dranbleiben, denn das ist jetzt euer Song. Wir hören Country at its Best. Lainey Wilson gemeinsam mit John Mayer. Phone, Keys, Wallet. NDR 2.

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1: Ein typischer Danger Dan. Irgendwie schön. So heißt der Song aber nicht. Der heißt Die meisten meiner Freunde. Irgendwie schön, das war nur meine Beurteilung. Neues Album heißt Keine Angst, kommt im Oktober raus. 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
1: Um 13 Uhr mit Tarek Yusbashi. Das Rahmenabkommen zwischen den USA und dem Iran für ein Ende des Kriegs ist laut dem Vermittler Pakistan inzwischen in Kraft getreten. US-Präsident Trump und Irans Präsident Pezeshkian haben es unterzeichnet. Es sieht unter anderem vor, dass beide Staaten ihre Seeblockaden aufheben und alle Kampfhandlungen einstellen. Details sollen nun in den kommenden 60 Tagen verhandelt werden. Beobachter sehen noch große Risiken eines Scheiterns. Michael Kück aus der NDR-Nachrichtenredaktion mit den Einzelheiten.
2: Der Krieg wird und wurde ja nicht nur zwischen den USA und Iran geführt, sondern auch an anderen Fronten. Und eine Bedingung des Iran ist ja, dass auch Israel seine Angriffe auf den Libanon einstellt und sich aus dem Land mit seinem Militär zurückzieht. Das hat die israelische Regierung zumindest bisher klar abgelehnt. Die Straße von Hormus soll wieder geöffnet werden für Handelsschiffe, aber, sagt der Iran, das Thema Maut oder Gebühr ist für Teheran noch lange nicht vom Tisch. Und auch, sind die Iraner wirklich bereit, ihr Atomprogramm aufzugeben, wie gefordert? Im Rahmenabkommen steht bisher nur, dass sie keine Atomwaffen haben wollen.
1: US-Verteidigungsminister Hegseth hat erneut alle NATO-Verbündeten aufgefordert, ihre Rüstungsausgaben wie vereinbart zu erhöhen. Zum Auftakt des Treffens der NATO-Verteidigungsminister in Brüssel sagte Hegseth, einige Mitgliedstaaten müssten noch mehr tun. Das Militärbündnis hatte im vergangenen Jahr beschlossen, bis 2035 ihre Rüstungsausgaben auf mindestens 3,5% des jeweiligen Bruttoinlandsprodukts zu erhöhen. Außerdem sollen noch zusätzliche 1,5% in Infrastruktur wie Straßen und Brücken investiert werden. Die Verteidigungsminister bereiten in Brüssel den NATO-Gipfel Anfang Juli in Ankara vor. Die Ukraine hat in der Nacht Moskau so massiv angegriffen wie nie zuvor seit Beginn des Krieges. Nach offiziellen Angaben wurden mehr als 190 Drohnen abgefangen. Mindestens 17 Menschen wurden verletzt. Für das Studio Moskau Lilia Becker.
3: Schwarzer Rauch über dem Südosten Moskaus, Trümmerteile an Hochhausfassaden, überfüllte Flughafenterminals. Bilder und Videos auf Social Media zeigen die Folgen der Drohnenangriffe in der Nacht zum 18. Juni auf Moskau und die Umgebung. Moskaus Bürgermeister Sergei Serbjanin schreibt auf Telegram, Zitat, mehreren Drohnen ist es gelungen, die Moskauer Ölraffinerie zu erreichen. Die Raffinerie in Kapotna wurde bereits vor wenigen Tagen von ukrainischen Drohnen getroffen. Alle vier Moskauer Flughäfen stellten den Betrieb zeitweise ein.
1: Im britischen Makerfield hat eine Nachwahl zum Unterhaus begonnen, die für Premierminister Starmer wegweisend sein könnte. Der in der Labour-Partei beliebte Politiker Burnham tritt an. Gewinnt er die Wahl, bekommt er einen Platz im Parlament und könnte Regierungschef Starmer herausfordern. Aus London Christoph Prössel.
4: Viele in der Partei wünschen sich, dass Andy Burnham Keir Starmer an der Spitze von Labour ablöst und so auch Premier wird. Dafür braucht Burnham, der noch Bürgermeister von Manchester ist, aber einen Sitz im Parlament. Nur so kann er eine Abstimmung um den Parteivorsitz und das Amt des Premiers auslösen. Keir Starmer hat bislang abgelehnt, zurückzutreten, obwohl er derzeit sehr unbeliebt ist. In einem Interview gestern wies er darauf hin, dass er die Wahlen vor 2 Jahren mit einem extrem guten Ergebnis gewonnen habe.
1: Die Menschen in Deutschland sollen sich besser auf Katastrophen und Krisenfälle vorbereiten. In Hamburg beraten die Innenminister von Bund und Ländern heute über Maßnahmen für den Bevölkerungsschutz. Aus Hamburg Oliver Wuttke.
5: Ein Rucksack für den Notfall griffbereit neben der Haustür. Diese Eigenvorsorge der Bürgerinnen und Bürger soll in Deutschland Standard werden. Dafür haben die Innenminister heute geworben und vor laufenden Kameras gleich selbst einen Rucksack bepackt. Lebensmittel, Medikamente, Dokumente und Nützliches wie Radio und Taschenlampe. Es gäbe Situationen, in denen staatliche Stellen nicht garantieren könnten, dass immer alles im Supermarkt erhältlich sei, sagte Hamburgs Innensenator Andi Grote.
1: Volkswagen-Chef Blume hat den Sparkurs des Konzerns verteidigt. Bei der VW-Hauptversammlung verwies er laut Redemanuskript darauf, dass sich die Rahmenbedingungen für die Autoindustrie in den vergangenen Monaten nochmal verschärft hätten. Die Lage sei angespannt, darauf müsse man reagieren und das Geschäftsmodell weiterentwickeln. Nach seinen Worten sollen im Sommer weitere Entscheidungen zusammen mit dem Aufsichtsrat getroffen werden. Volkswagen plant bereits bis 2030 konzernweit 50.000 Stellen abzubauen. Allein bis Ende dieses Jahres wird die Belegschaft bei der Kernmarke um 19.000 reduziert. Das waren die Nachrichten. Das Wetter in Norddeutschland. Gebietsweise Wolken und einzelne Schauer. In Niedersachsen zum Teil länger heiter. 20 Grad auf den nordfriesischen Inseln bis 30 Grad in Wolfsburg. Und morgen und Sonnabend neben freundlichen Abschnitten gebietsweise Schauer, zum Teil Gewitter, 22 bis 34 Grad. Es ist 13.05 Uhr.
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8: Also es sind definitiv nicht so viele wie 2006 vor 20 Jahren, aber ich sehe es schon auch dieses Jahr. So ein paar Autos mit Deutschlandfähnchen da an der Außenscheibe, so hochgeklemmt, ihr wisst schon. Wer da am Steuer sitzt, sagt wahrscheinlich voller Überzeugung, ich bin happy to be Deutsch. Würde ich sogar auch zustimmen. Ich glaube aber, Farin Urlaub, der meint das ironisch. Happy to be Deutsch. Hören wir gleich nach Dagny und Rain. Ich bin Henrik Hanses. Nabend.

0: Luisa aus Hamburg, Summer in the Woods, hier ist NDR 2. Hatte ich eigentlich schon erwähnt, dass wir in den nächsten Tagen, also in den nächsten 6 Tagen, immer so zwischen 25 und 34 Grad bekommen, also sommervolle Breitseite. Nee? Ja, ist so. Genau so ist es. Und wisst ihr was? Ich habe auch den passenden Song für euch, für dann, wenn die Sonne weg ist. Kommt von Joris.
1: Hey, hier ist Joris und in meinem neuen Song Sternstaub beschreibe ich dieses Gefühl, was ich im Sommer bekomme, wenn alle Menschen draußen sind, spät nachts noch unterwegs sind und diese Nacht uns alle vereint. Ja, das ist ein unglaublich schönes Gefühl und ich finde, der Song trägt das in sich. Habt einen fantastischen Sommer. Stern.

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Hier geht's gleich im Radio weiter mit Michael Rolfsteck und NDR 2 Pop, die Abendshow. Das war der Soundcheck Neue Musik. Ich bin Henrik Hanses und wünsche allseits einen schönen Abend. Baby.

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1: Um 14 Uhr mit Tarek Yusbashi. Die USA und der Iran haben eine Absichtserklärung zum Ende des Krieges unterzeichnet. Ein endgültiger Vertrag soll in etwa 2 Monaten stehen. Viele Fragen sind noch ungeklärt, etwa zum Atomprogramm und ob der Iran künftig eine Gebühr für die Durchfahrt der Straße von Hormus verlangen darf. Zunächst soll die Meerenge aber für alle Schiffe geöffnet werden. Auch die Bundeswehr könnte sich an einer Mission zur Sicherung von Hormus beteiligen. Laut Bundesverteidigungsminister Pistorius sind 2 Schiffe der deutschen Marine unterwegs ins Rote Meer.
2: Die Einheiten werden vorstationiert für eine mögliche Mission in der Straße von Hormus. Wir wollen, wenn es gefordert ist und Realität wird, schnell handlungsfähig und vor allen Dingen schnell dann in der Straße von Hormus sein. Da werden unsere beiden Schiffe auch von autonomen ist Rote Meer mit dem Ziel Djibouti. Dafür braucht es kein Mandat des Deutschen Bundestages. Wir brauchen für die Straße von Hormus einen klaren internationalen völkerrechtlichen Rahmen, der unterschiedliche Ausformungen haben kann. Und wir brauchen permissive environment, das heißt insbesondere die Zustimmung des Irans und des Omans für entsprechende Minenräumaktivitäten.
1: Verteidigungsminister Pistorius. Zum Auftakt des NATO-Gipfels hat US-Verteidigungsminister Hegseth alle Verbündeten aufgefordert, ihre Rüstungsausgaben wie vereinbart zu erhöhen. Hegseth will in den nächsten Monaten prüfen lassen, welche Länder genug für Verteidigung ausgeben und wer nicht, sagte er heute. Aus Brüssel Sabrina Fritz.
3: Er hat auch noch mal gesagt, die USA hätten die Europäer getestet, und zwar im Falle des Iran-Krieges, wo eben viele Europäer nicht den Amerikanern die nötige Unterstützung gegeben hätten, weil zum Beispiel Spanien ja nicht amerikanische Kampfjets hat starten lassen. Und das sagte er, diesen Test hätten sozusagen die Europäer nicht bestanden. Also es sind Worte, die man schon gehört hat, dass eben die Amerikaner sagen, sie brauchen mehr Unterstützung von den Europäern. Aber der Ton war doch wieder sehr, sehr hart, muss man sagen.
1: Die Ukraine hat in der Nacht Moskau so massiv angegriffen wie nie zuvor seit Beginn des Krieges. Nach offiziellen Angaben wurden mehr als 190 Drohnen abgefangen. Mindestens 17 Menschen wurden verletzt. Für das Studio Moskau Lilia Becker.
4: Schwarzer Rauch über dem Südosten Moskaus, Trümmerteile an Hochhausfassaden, überfüllte Flughafenterminals. Bilder und Videos auf Social Media zeigen die Folgen der Drohnenangriffe in der Nacht zum 18. Juni auf Moskau und die Umgebung. Moskaus Bürgermeister Sergei Serbjanin schreibt auf Telegram, Zitat, mehreren Drohnen ist es gelungen, die Moskauer Ölraffinerie zu erreichen. Die Raffinerie in Kapotna wurde bereits vor wenigen Tagen von ukrainischen Drohnen getroffen. Alle 4 Moskauer Flughäfen stellten den Betrieb zeitweise ein.
1: Die Innenminister von Bund und Ländern sprechen am 2. Tag ihrer Konferenz in Hamburg vor allem über das Thema Katastrophen und Zivilschutz. Innensenator Grote lobte als Vorsitzender, dass es inzwischen eine engere Zusammenarbeit gegen hybride Attacken gebe. Neue Kooperationsplattformen zur Abwehr von Bedrohungen und Drohnenangriffen seien in den vergangenen Monaten wichtige Schritte gewesen, so der SPD-Politiker. Weitere Themen der Innenministerkonferenz sind Gewalt im Umfeld von Fußballspielen und die Zukunft der syrischen Geflüchteten in Deutschland. Volkswagen-Chef Blume hat auf der Hauptversammlung des Autokonzerns seinen Sparkurs verteidigt. Er kündigte an, dass allein bei der Kernmarke VW bis Ende des Jahres 19.000 Stellen wegfallen werden. Aus Wolfsburg, Bertil Starke.
5: In seiner Rede bezeichnete Blume das vergangene Jahr 2025 als ein Jahr des Anpackens. In wesentlichen Bereichen seien Fortschritte erzielt worden. Wörtlich sagte er, wir haben gehalten, was wir versprochen haben. Der Wolfsburger Autokonzern hat aus Blumes Sicht große Fortschritte bei der Entwicklung von E-Autos gemacht. In Europa ist VW hier Marktführer. Der Vorstandsboss sprach aber auch über die Probleme, die Volkswagen zu schaffen machen. Neben internationalen Krisen ist das Thema Kosten für Blume die größte Herausforderung des Konzerns. Aktionärsvertreter wie Ingo Speich von der Fondsgesellschaft Deka halten den eingeschlagenen Weg für richtig. Er fügt aber hinzu, VW müsse nicht nur sparen, sondern auch wieder attraktive Produkte produzieren.
1: Das waren die Nachrichten. Das Wetter in Norddeutschland. Gebietsweise Wolken und einzelne Schauer. In Niedersachsen zum Teil länger heiter. 20 Grad auf den nordfriesischen Inseln bis 30 Grad in Wolfsburg. Morgen und Sonnabend neben freundlichen Abschnitten gebietsweise Schauer, zum Teil kräftige Gewitter, 22 bis 34 Grad. Und am Sonntag nach Sonnenschein einzelne Schauer und Gewitter bei 21 bis 33 Grad. Es ist 14.05 Uhr.
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8: Die besten neuen Tracks in einer Show ab jetzt 3 Stunden lang. Unter anderem von Gracie Abrams, die jetzt im Vogue-Interview meinte, sie hat schon krass Panik gehabt, dass die Beziehung zu ihrem Lover, Schauspieler Paul Mescal, ihr Songwriting negativ beeinflussen könnte. Ja, weil die Beziehung so stabil und sicher ist, dass man dann keine Heartbreak, ergo keine geilen Songs mehr schreiben kann. Oh mein Gott, RIP. Ich glaube, ihr Album, das im Juli kommt, wird trotzdem krass. Hit the Wall von Gracie Abrams kriegt ihr jetzt. Macht's euch muckelig, Leute. Ja.

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1: Ihr Mantra, bloß keine Wiederholung und trotzdem erkennt man deren Sound einfach direkt.
2: 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Du bist gut genug.
1: Sogar die Amis erkennen den Sound. Jetzt gerade. Seit Jahren sind Kitschkrieg aus Berlin eines der krassesten Producer-Kollektive, immer in ihrer Schwarz-Weiß-Ästhetik. Mit vielen großen deutschen Acts haben sie echt schon zusammengearbeitet, heftige Songs gemacht. Dann waren sie eine Weile in den USA, in Atlanta, da viel auch so mit US-Künstlern gemacht. Jetzt sind sie wieder hier. Neues Album draußen heißt Kitschkrieg 2 mit zum Beispiel Provinz, Blumengarten, Shireen David, Ennio. Sind alles Leute, mit denen sie vorher noch nicht zusammengearbeitet haben. Und genau das ist für die Jungs super wichtig, meinten sie bei uns im Interview.
3: Ja, keine Wiederholung. Wiederholung ist der Tod von Kreativität. Und wir haben das andere ja alles gemacht. Das heißt nicht, dass man nicht auch nochmal mit Leuten kollaboriert, mit denen man schon mal ein Lied gemacht hat, aber es ist immer gut, nach vorne zu gucken und frisch zu bleiben, dran zu bleiben. Und du hast so viel neues Talent. Es ist halt interessant, mit diesen Leuten zu arbeiten. Es macht einfach Spaß.
1: Nach vorne gucken und frisch bleiben. Amen, Bruder. Das Mantra nehmen wir auf jeden Fall mit. Auch Hamburger Singer-Songwriterin Jolle ist mit auf einem Track, der, muss man sagen, einfach wieder on point produziert ist. Neu bei Enjoy Play, Kitschkrieg und Jolle mit Piss.

hört Enjoy Play, eure Show für neue Musik. Und sie ist auch so vom Sound immer irgendwo so zwischen Hyperpop, 2000er-Vibe und so Clubmucke. Vor allem mit ihrem neuen Album hat sie es in den USA nochmal ganz krass nach oben geschafft. Ist da gerade so wirklich New Rising Star. Und vom Vibe gibt es mir auch so ein bisschen Charlie XCX-Vibes oder auch so Tate McGray Spirit. Geht auch gern mal in so ein apathisches Gebrüll. Im Oktober kommt sie sogar nach Deutschland, 23.10. in Hamburg. Komplett ausverkauft. Ihr kriegt sie jetzt. Aber Enjoy Play, das ist Select.

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Ihr hört Enjoy Play, eure Show für neue Musik. Und er ist einer der krassesten Rapper aus UK. Und nach längerer Pause hat er wieder einen neuen Track draußen. Es geht um Stormzy, hat seinen Song 24 Hours gejobbt zusammen mit Odeal. Ey, und dafür, dass Stormzy eher so klassischen UK-Rap und Grime macht, also eher so rougher, ist das hier fast schon ein kleiner Sommerbanger. Neu bei Enjoy Play, das ist 24.

0: Halsey mit Carry the Weight hier bei Enjoy Play. Kurze Frage. Kennt ihr noch King of Queens? Also die Millennials unter euch auf jeden Fall, ne? Oder? Also mit Doug aka Kevin James und der, es ist wirklich super random, macht einfach Promo für Alex Warren. Shut
1: up! My name's Alex Warren and my new album.
2: No! No! No, no, no!
0: Also ganz schrullige Kombi. Ey, aber man muss sagen, an Promo wird einfach alles mitgenommen, ne? Ich meine, Kevin James, den würde ich auch nehmen. Alles für die Klicks. Alex Warren hat sein neues Album announced, beziehungsweise Kevin James hat es announced. Ende August kommt es raus, heißt Wild Child. Sein Song Fever Dream ist auch mit drauf. Und jetzt hat er wieder einen neuen Track released, heißt Passenger. Und den bekommt ihr jetzt von Alex Warren.

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1: Um 15 Uhr mit Sönke Peters. Die USA und der Iran haben eine Absichtserklärung zum Ende des Krieges unterzeichnet. Ein endgültiger Vertrag soll in etwa 2 Monaten stehen. Viele Fragen sind noch ungeklärt, etwa zum Atomprogramm und ob der Iran künftig eine Gebühr für die Durchfahrt der Straße von Hormus verlangen darf. Zunächst soll die Meerenge aber für alle Schiffe geöffnet werden. Auch die Bundeswehr könnte sich an einer Mission zur Sicherung von Hormus beteiligen. Laut Bundesverteidigungsminister Pistorius sind 2 Schiffe der deutschen Marine unterwegs ins Rote Meer.
2: Die Einheiten werden vorstationiert für eine mögliche Mission in der Straße von Hormuz. Wir wollen, wenn es gefordert ist und Realität wird, schnell handlungsfähig und vor allen Dingen schnell dann in der Straße von Hormuz sein. Da werden unsere beiden Schiffe auch von autonomen ist Rote Meer mit dem Ziel Djibouti. Dafür braucht es kein Mandat des Deutschen Bundestages. Wir brauchen für die Straße von Hormuz einen klaren internationalen völkerrechtlichen Rahmen, der unterschiedliche Ausformungen haben kann. Und wir brauchen permissive environment, das heißt insbesondere die Zustimmung des Irans und des Omans für entsprechende Minenräumaktivitäten.
1: Verteidigungsminister Pistorius. Zum Auftakt des NATO-Gipfels hat US-Verteidigungsminister Hegseth alle Verbündeten aufgefordert, ihre Rüstungsausgaben wie vereinbart zu erhöhen. Hegseth will in den nächsten Monaten prüfen lassen, welche Länder genug für Verteidigung ausgeben und wer nicht, sagte er heute. Aus Brüssel, Sabrina Fritz.
3: Er hat auch noch mal gesagt, die USA hätten die Europäer getestet, und zwar im Falle des Iran-Krieges, wo eben viele Europäer nicht den Amerikanern die nötige Unterstützung gegeben hätten, weil zum Beispiel Spanien ja nicht amerikanische Kampfjets hat starten lassen. Und das sagte er, diesen Test hätten sozusagen die Europäer nicht bestanden. Also es sind Worte, die man schon gehört hat, dass eben die Amerikaner sagen, sie brauchen mehr Unterstützung von den Europäern. Aber der Ton war doch wieder sehr, sehr hart, muss man sagen.
1: Am Abend startet der EU-Gipfel der Staats- und Regierungschefs in Brüssel. Neben den Krisen im Iran und in der Ukraine wird das Verhältnis zu China viel Raum einnehmen. Es geht darum, ob und wie die EU mit dem Konkurrenzdruck durch teils stark subventionierte chinesische Produkte umgeht, berichtet aus Brüssel ARD-Korrespondentin Sarah Lopez.
4: Billig produzierte und stark subventionierte Produkte machen den europäischen Unternehmen ja schon länger Probleme. Und in einem 5-Jahres-Plan hat China jetzt geschrieben, dass auch strategisch wichtige Branchen wie Halbleiter und KI stärker gefördert werden sollen. Da will man jetzt als EU reagieren. Unklar ist aber immer noch, wie genau. Also es gibt da mehrere Optionen, die heute diskutiert werden. Eins ist zum Beispiel, ob man nochmal Zölle setzt, wenn zu viel von einem Grundstoff oder Produkt importiert wird. Fakt ist aber, China ist einer der wichtigsten Handelspartner für die EU. Letztes Jahr hat die EU Waren im Wert von fast 200 Milliarden Euro nach China exportiert und Waren im Wert von rund 560 Milliarden Euro importiert.
1: Volkswagen-Chef Blume hat den Sparkurs des Konzerns verteidigt. Bei der VW-Hauptversammlung verwies er darauf, dass sich die Rahmenbedingungen für die Autoindustrie in den vergangenen Monaten nochmal verschärft hätten. Im Sommer sollen weitere Entscheidungen zusammen mit dem Aufsichtsrat getroffen werden. Volkswagen plant bereits bis 2030 konzernweit 50.000 Stellen abzubauen. Allein bis Ende dieses Jahres wird die Belegschaft bei der Kernmarke um 19.000 reduziert. Die Fußballmannschaft der Elfenbeinküste muss im nächsten WM-Spiel gegen Deutschland auf Stammspieler Eli Wai verzichten. Wie der Verband des afrikanischen Landes bestätigte, darf er nicht nach Kanada einreisen. Aus dem ARD-WM-Team Pia Nielsen.
5: Gegen den Frankfurter Bundesliga-Profi, der an OGC Nizza ausgeliehen ist, läuft in Frankreich laut Medienberichten ein Ermittlungsverfahren. Grund dafür ist Verdacht auf organisierten Betrug, organisierte Korruption im Sport, Hehlerei und Geldwäsche. Es geht um Auffälligkeiten rund um das Ligue 1-Spiel zwischen Nizza und dem FC Metz am 17. Mai. Wahi soll sich dabei absichtlich eine gelbe Karte abgeholt haben. Für diese Verwarnung ist dann vom Ligaverband LFP auffälliges Wettverhalten festgestellt worden. Die behördlichen Genehmigungen, die für die Einreise erforderlich wären, konnten nicht eingeholt werden. Wahi werde deshalb in den USA bleiben.
1: Das waren die Nachrichten. Das Wetter. Einzelne Schauer, Wolken in Niedersachsen zum Teil länger heiter. 20 Grad auf den nordfriesischen Inseln und bis 30 Grad in Wolfsburg. Morgen neben freundlichen Abschnitten Schauer, zum Teil kräftige Gewitter bei 22 bis 34 Grad. Es ist 15.05 Uhr.
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9: Also man muss sich immer wieder kurz reinziehen, dass Olivia Rodrigo erst 23 Jahre alt ist, ne? Und gefühlt schon so 10 Jahre im Pop-Business, droppt ihr neues Album übermorgen, was einfach auch schon das dritte Album ist. Tschüss. Und es ist wohl inspiriert von Sex in the City, also von der Serie, habe ich auch sehr geliebt. Vor allem wohl inspiriert von der Beziehung zwischen Miranda und Steve. Also wir sind wohl super gespannt. Ihr bekommt sie jetzt mit Drop Dead. Macht's euch muckelig, Leute.

0: Enjoy, Play. Eigentlich würde man ja sagen, Haus am Meer, so checkt man ne, den Satz. Aber bei ihr ist das anders. Ihr Albumtitel heißt Haus im Meer. Das neue Album von Bad Moms J, das kommt Anfang September raus. Und bei Instagram hat sie schon, muss man sagen, sehr poetisch drauf geteased.
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0: Also wirklich sehr, sehr, sehr poetisch. Es hat so ein bisschen was von so einem Kinofilm, von so einem Trailer. Und ja, das macht sie jetzt. Also sie macht jetzt komplett hier, ich zeig euch mein wahres Selbst, steht für sich ein. Und to be honest, ich glaube, das Album, das wird krass. Der Song auch ist seit Freitag draußen bei Enjoy Play, Bad Moms J mit Hello Kitty.
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Harry Styles, American Girls, Enjoy Play hier mit Insa. Ich bin gestern Abend nach der Show noch ganz wohlig in meine Manifestierstube gewandelt. Schön so ein bisschen gesessen, auf meiner Matte, Karten gelegt mit Kerzen und so. Und wer sich da auch safe dazusetzen würde, auf jeden Fall Producerin Jessie. Mit Giving Me ist sie komplett viral gegangen und jetzt ist sie einfach auf dem neuen Song von Calvin Harris, sie so bei Instagram. Irgendwie habe ich es manifestiert, eins meiner Traumfeatures ist einfach wahr geworden. Calvin Harris stand als Collab auf ihrer Bucketlist und letzten Dezember war sie dann mit ihm zusammen im Studio, ganz beseelt auch von dem Tag gewesen. Und jetzt halbes Jahr später ist er endlich draußen. Muss man sagen, die haben safe auch das Timing mitgenommen, ne? So den jetzt so zum Sommer zu droppen, safe auf jeden Fall. Neu bei Enjoy Play bekommt ihr jetzt Calvin Harris und Jazzy mit Satisfied.

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1: Einer der meistgehaltenen Tracks gerade kommt aus Norddeutschland. Heartspin von Juno. Den spiele ich euch. Außerdem neue Musik von Clapton, Prosper und Gorgon City.
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Ihr hört Enjoy Play und kurze Frage. Erinnert ihr euch noch an den Sommer 2018? Mein Gott, ist so lange her, ne? Das sind einfach 8 Jahre. Wo wart ihr da? Was habt ihr gemacht? Welchen Track habt ihr gehört? Also bei mir kommt auf jeden Fall dieser Song direkt.

wirklich nochmal einfach andere Welt. Oh mein Gott. Und Newcomer-Rapper Benno, der ist so fucking jung, 19 Jahre alt. Das heißt, der war 2018 einfach 11. Oh Gott, Jesus. Hat darüber jetzt einen Song gemacht, wie die Zeit war, was er erlebt hat. Eine kleine Hommage an seine Friends bekommt er jetzt hier bei Enjoy Player. Das ist Benno mit 2018.

0: Verliebt in mich bei Enjoy Play. Also wenn zwei der talentiertesten Artists zusammen auf der Bühne stehen, ist schon für Fans komplett Next Level. Aber wenn sie dadurch dann sogar einen Song nochmal neu releasen, dann hittet das echt anders. Ne? So war es bei Sam Fender und Olivia Dean letztes Jahr. Bei einem Konzert hat Sam Olivia auf die Bühne geholt. Zusammen haben sie seinen Song Re and Me performt und daraufhin hat Olivia einfach nochmal einen eigenen Part geschrieben. Und sie haben diesen Track nochmal released. Thank God, muss man sagen, weil der einfach komplett gehypt wurde und immer noch komplett gehypt wird. Bekommt ihr jetzt bei Enjoy Play sind Sam Fender und Olivia Dean mit Re and Me.
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1: Um 16 Uhr mit Sönke Peters. Die NATO-Staaten wollen ihre Ausgaben für Rüstung und Verteidigung in den kommenden Jahren weiter hochfahren. Das erklärte der Generalsekretär des westlichen Militärbündnisses Rutte nach einem Treffen der NATO-Verteidigungsminister in Brüssel. Zuvor hatte US-Verteidigungsminister Hegseth die anderen Verbündeten, vor allem in Europa, aufgefordert, mehr Verantwortung zu übernehmen. Dazu seien auch alle bereit, sagte Generalsekretär Rutte.
2: Wir werden mehr und besser Geld in die Verteidigung stecken. Es gibt ein starkes Bekenntnis dazu, die Verteidigungsausgaben bis 35 auf 5% zu steigern. Einige werden schon diesem Jahr soweit sein. Die NATO war und wird immer ein transatlantisches Bündnis bleiben. Aber wir brauchen ein stärkeres Europa in einer stärkeren NATO durch erhöhte Verteidigungsausgaben und Verteidigungsproduktion.
1: NATO-Generalsekretär Rutte. Am Abend beginnt in Brüssel der EU-Gipfel. Neben den 27 Staats- und Regierungschefs wird auch Ukraines Präsident Selenskyj erwartet. Denn ganz oben auf der Tagesordnung steht weiterhin die Unterstützung des von Russland angegriffenen Landes. Aus Brüssel Jean-Marie Magro.
3: Es soll über ein 21. Sanktionspaket gegen Russland und auch über künftige EU-Beitritte der Westbalkanstaaten, Moldau und eben der Ukraine beraten werden. Zuletzt hatte sich Bundeskanzler Merz dafür ausgesprochen, die Ukraine als assoziiertes Mitglied in die Union aufzunehmen. Das wäre eine Art Mitgliedschaft light. Zu Beginn der Woche hatte US-Präsident Trump beim G7-Gipfel in Evian erklärt, Sanktionen gegen Russland wie einen Ölpreisdeckel wieder einzusetzen und Waffen an die Ukraine liefern zu wollen.
1: Die Ukraine hat in der Nacht Moskau so massiv angegriffen wie nie zuvor seit Beginn des Krieges. Nach russischen Angaben wurden mehr als 190 Drohnen abgefangen. Mindestens 17 Menschen wurden verletzt. Für das Studio Moskau Lilia Becker.
4: Schwarzer Rauch über dem Südosten Moskaus, Trümmerteile an Hochhausfassaden, überfüllte Flughafenterminals. Bilder und Videos auf Social Media zeigen die Folgen der Drohnenangriffe in der Nacht zum 18. Juni auf Moskau und die Umgebung. Moskaus Bürgermeister Sergei Serbjanin schreibt auf Telegram, Zitat, mehreren Drohnen ist es gelungen, die Moskauer Ölraffinerie zu erreichen. Die Raffinerie in Kapotna wurde bereits vor wenigen Tagen von ukrainischen Drohnen getroffen. Alle vier Moskauer Flughäfen stellten den Betrieb zeitweise ein.
1: Das geplante Gebäudemodernisierungsgesetz von Wirtschaftsministerin Reiche könnte gegen das Grundgesetz verstoßen. Das zeigt ein neues Gutachten des Wissenschaftlichen Dienstes des Bundestags. Beauftragt haben es die Grünen. Aus Berlin, Lissy Kaufmann.
5: Mit Blick auf die Emissionen haben die Fachleute jetzt Zweifel, ob das neue Gesetz von Wirtschaftsministerin Reiche einer Klage beim Bundesverfassungsgericht standhalten würde. Die Gutachter verweisen auf Studien, wonach es mit dem neuen Gesetz zu einem Anstieg der Treibhausgasemissionen kommen könnte. Das bedeutet, künftige Generationen müssten sich dann darum kümmern, Klimaziele einzuhalten. In einem Beschluss von 2021 hatte das Bundesverfassungsgericht schon einmal klargestellt, dass künftige Generationen nicht belastet werden dürfen, indem Klimaschutzmaßnahmen in die Zukunft geschoben werden.
1: Volkswagen-Chef Blume hat den Sparkurs des Konzerns verteidigt. Er äußerte sich bei der VW-Hauptversammlung. Blume verwies darauf, dass sich die Rahmenbedingungen für die Autoindustrie in den vergangenen Monaten nochmal verschärft hätten. Darauf müsse man reagieren und das Geschäftsmodell weiterentwickeln. Nach seinen Worten sollen im Sommer weitere Entscheidungen zusammen mit dem Aufsichtsrat getroffen werden. Die Fußballmannschaft der Elfenbeinküste muss im nächsten WM-Spiel gegen Deutschland auf Stammspieler Eli Wai verzichten. Wie der Verband des afrikanischen Landes bestätigte, darf er nicht nach Kanada einreisen. Aus dem ARD-WM-Team Pia Nielsen.
6: Gegen den Frankfurter Bundesliga-Profi, der an OGC Nizza ausgeliehen ist, läuft in Frankreich laut Medienberichten ein Ermittlungsverfahren. Grund dafür ist Verdacht auf organisierten Betrug, organisierte Korruption im Sport, Hehlerei und Geldwäsche. Es geht um Auffälligkeiten rund um das Ligue 1-Spiel zwischen Nizza und dem FC Metz am 17. Mai. Wahi soll sich dabei absichtlich eine gelbe Karte abgeholt haben. Für diese Verwarnung ist dann vom Ligaverband LFP auffälliges Wettverhalten festgestellt worden. Die behördlichen Genehmigungen, die für die Einreise erforderlich wären, konnten nicht eingeholt werden. Wahi werde deshalb in den USA bleiben.
1: Das waren die Nachrichten. Das Wetter. Heiter, meist trocken. 20 Grad auf den nordfriesischen Inseln und bis 30 Grad in Wolfsburg. Nachts ein paar Schauer, auch Gewitter. Tiefstwerte 20 bis 14 Grad. Und morgen, wie auch Sonnabend, neben freundlichen Abschnitten, Schauer, zum Teil auch kräftige Gewitter. 22 bis 34 Grad. Es ist 16.05 Uhr.
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10: Es klingt wie ein Fiebertraum von letzter Nacht, ist aber wirklich so passiert. Bad Bunny und der Papst, die haben sich getroffen und ein bisschen geschnackt. Die Story dazu hört ihr gleich nach Taylor Swift, Paul Monkey und das sind Flow mit Leak It. Macht's euch

0: Ihr hört Enjoy Play und das passiert wohl nicht so schnell wieder. Gleich zwei basically Heilige waren gestern in Madrid. Der Papst und Bad Bunny, quasi Father of Reggaeton.
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0: Also Bad Bunny kennt man spätestens seit dem Super Bowl. Der tourt gerade durch die größten Stadien Spaniens und der Papst ist da auch gerade unterwegs. Und da haben die beiden sich wohl gedacht, ey, man könnte sich ja auch einfach mal treffen, ne? Bisschen irgendwie schnacken. Gestern Abend im Santiago Bernabéu-Stadion, da war es dann soweit. Der Vatikan hat das Treffen bestätigt und ein Vatikansprecher hat auch erzählt, die beiden hätten kurz miteinander gesprochen, bevor Papst Leo das Stadion dann verlassen hat. Da hat dann so eine Kirchenveranstaltung stattgefunden. Also irgendwie ist die Story auch irgendwie aus dem Fiebertraum, ne? Bad Bunny kriegt ihr jetzt bei Enjoy Play.

0: Musik mit Akon hier bei Enjoy Play. Ey, und die Jungs von A Boy Loco, die haben hier bei Enjoy eine Prognose abgegeben. Ihr kennt sie von diesem Track und es sieht so aus, als könnten sie wirklich gut in Time sein, denn als die beiden Boys im Januar bei uns im Interview waren, meinten sie, die neue EP könnte Ende des Jahres kommen.
1: Wishful thinking, I think, by the end of the year, if we can have it wrapped.
2: Yeah.
1: But yeah, we've got quite a lot of singles to get through in this EP. But we have most of them kind of halfway there. So it's just a matter of sitting down and concentrating on them now and wrapping it all up in another cabin at the end of the year.
0: Also, sie haben quasi die Hälfte fertig. Aber man muss sagen, eigentlich gutes Timing. Halbes Jahr haben sie noch, läuft gar nicht so schlecht. Neuer Song ist auch draußen, bekommt er jetzt bei Enjoy Playboy.

0: Krista Sorandi, Good Old Days hier bei Enjoy Play. Es ist gleich 8:30. Die A1 Osnabrück Richtung Bremen, die ist zwischen Dreieck, Alhorner Heide und Wildeshausen West wegen Bauarbeiten bis Freitagmorgen jeweils zwischen 19 und 6 Uhr gesperrt. Umleitung führt euch über die A29 und Alhorn. Und die A31 Meppen-Leer ist zwischen Jemgrum und Leer West wegen Bauarbeiten im Ems-Tunnel bis Freitagmorgen jeweils zwischen 20 und 6 Uhr in beiden Richtungen gesperrt. Das war's, Leute. Kommt gut und sicher an.
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1: Also ihr Mantra ist bloß nichts wiederholen. Und trotzdem muss man sagen, erkennt man deren Sound einfach direkt.
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1: Das sind Kitsch Creek und vor allem dieser Song wird auch einfach gerade in den USA gehypt. Es ist wirklich, es ist so random und so lustig. Seit Jahren sind Kitsch Creek aus Berlin einfach die wirklich krassesten Producer, ja, eines der krassesten Producer-Kollektive. Immer in ihrer Schwarz-Weiß-Ästhetik, haben sehr, sehr viel mit großen deutschen Acts gemacht. Dann waren sie eine Zeit lang in Amerika, in Atlanta, haben da auch viel Mucke gemacht, so mit lokalen KünstlerInnen. Jetzt wieder hier, jetzt haben sie ein neues Album draußen, Kitsch Creek 2, mit zum Beispiel Ennio, Provinz, Levin Liam, Blumengarten, Shireen David. Das sind alles Leute, mit denen sie vorher noch gar nicht so viel zu tun hatten. Und genau das ist für die Boys super wichtig.
3: Ja, keine Wiederholung. Wiederholung ist der Tod von Kreativität und wir haben das andere ja alles gemacht. Das heißt nicht, dass man nicht auch nochmal mit Leuten kollaboriert, mit denen man schon mal ein Lied gemacht hat, aber es ist immer gut, nach vorne zu gucken und frisch zu bleiben, dran zu bleiben. Und du hast so viel neues Talent. Es ist halt interessant, mit diesen Leuten zu arbeiten. Es macht einfach Spaß.
1: Also er hat auch einfach krass recht, ne? Nach vorne gucken, frisch bleiben, das ist auf jeden Fall unser Mantra für heute Abend oder beziehungsweise für immer. Und das Album, muss man sagen, ist auch einfach krass geworden. Auch Hamburger Singer-Songwriterin Jolle ist mit auf einem Song, der komplett wieder Next Level produziert ist. Neu bei Enjoy Play, Kitsch Creek und Jolle mit Pit.

Hier hat Enjoy Play und Show Me Love, Take My Mind zum Beispiel von Wiz DMC, haben sie produziert, damit mittlerweile wirklich so eine der gehyptesten Producer-Kollektive überhaupt, auch international. 5 Produzenten, die in Berlin sitzen und, muss man einfach sagen, krasse Afro-House-Tracks machen, ne? In letzter Zeit auch wirklich viel am Veröffentlichen. Jetzt auch schon wieder zusammen mit Al Xapo, DJ und Producer aus Südafrika. Daylight heißt der Song. Ist mit Abstand einer der besten, die diese Woche rausgekommen sind. Kommt ihr jetzt bei Enjoy Play. Ich bin Insa und jetzt raus. Wir hören uns morgen wieder, wenn ihr Lust habt. Ab 18 Uhr. Mit ganz vielen neuen Tracks natürlich. Macht euch noch einen cuten Abend, Leute.

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1: Um 17 Uhr mit Sönke Peters. Die NATO-Staaten wollen ihre Ausgaben für Rüstung und Verteidigung in den kommenden Jahren weiter hochfahren. Das erklärte der Generalsekretär des westlichen Militärbündnisses Rutte nach einem Treffen der NATO-Verteidigungsminister in Brüssel. Zuvor hatte US-Verteidigungsminister Hegseth die anderen Verbündeten, vor allem in Europa, aufgefordert, mehr Verantwortung zu übernehmen. Dazu seien auch alle bereit, sagte Generalsekretär Rutte.
2: Wir werden mehr und besser Geld in die Verteidigung stecken. Es gibt ein starkes Bekenntnis dazu, die Verteidigungsausgaben bis 35 auf 5% zu steigern. Einige werden schon diesem Jahr soweit sein. Die NATO war und wird immer ein transatlantisches Bündnis bleiben. Aber wir brauchen ein stärkeres Europa in einer stärkeren NATO durch erhöhte Verteidigungsausgaben und Verteidigungsproduktion.
1: NATO-Generalsekretär Rutte. Am Abend beginnt in Brüssel der EU-Gipfel. Neben den 27 Staats- und Regierungschefs wird auch Ukraines Präsident Selenskyj erwartet. Denn ganz oben auf der Tagesordnung steht weiterhin die Unterstützung des von Russland angegriffenen Landes. Aus Brüssel Jean-Marie Magro.
3: Es soll über ein 21. Sanktionspaket gegen Russland und auch über künftige EU-Beitritte der Westbalkanstaaten, Moldau und eben der Ukraine beraten werden. Zuletzt hatte sich Bundeskanzler Merz dafür ausgesprochen, die Ukraine als assoziiertes Mitglied in die Union aufzunehmen. Das wäre eine Art Mitgliedschaft light. Zu Beginn der Woche hatte US-Präsident Trump beim G7-Gipfel in Evian erklärt, Sanktionen gegen Russland wie einen Ölpreisdeckel wieder einzusetzen und Waffen an die Ukraine liefern zu wollen.
1: Auf ihrer dreitägigen Konferenz in Hamburg ringen die Innenministerinnen und Minister von Bund und Ländern um eine einheitliche Linie in der Migrationspolitik. So liegen Union und SPD etwa beim Thema Bleiberecht für Geflüchtete aus Syrien weit auseinander. Die unionsgeführten Länder sehen die Voraussetzungen für die Rückkehr vieler Menschen als gegeben an. Die SPD-geführten Länder hingegen wollen zunächst nur Straftäter und Gefährder zurück nach Syrien bringen. Zur Begründung hieß es von den Sozialdemokraten, viele Firmen seien schließlich auf gut integrierte Menschen angewiesen. Die Verabschiedung der Gesundheitsreform im Bundestag wird verschoben. Laut dem gesundheitspolitischen Sprecher der SPD-Fraktion, Pantazis, soll das Gesetz am 10. Juli beschlossen werden, also am letzten Sitzungstag vor der Sommerpause. Eigentlich war die Verabschiedung für nächste Woche geplant. Gute Gesetzgebung brauche Gründlichkeit, sagte Pantazis. Man wolle mit der nötigen Sorgfalt über den Entwurf von Gesundheitsministerin Barken beraten. Geplant ist unter anderem, dass Ehepartner nicht mehr kostenlos mitversichert werden. Außerdem soll bei Medikamenten mehr selbst bezahlt werden. Volkswagen-Chef Blume hat auf der Hauptversammlung des Autokonzerns seinen Sparkurs verteidigt. Er kündigte an, dass allein bei der Kernmarke VW bis Ende des Jahres 19.000 Stellen wegfallen. Aus Wolfsburg Bertil Starke.
4: In seiner Rede bezeichnete Blume das vergangene Jahr 2025 als ein Jahr des Anpackens. In wesentlichen Bereichen seien Fortschritte erzielt worden. Wörtlich sagte er, wir haben gehalten, was wir versprochen haben. Der Wolfsburger Autokonzern hat aus Blumes Sicht große Fortschritte bei der Entwicklung von E-Autos gemacht. In Europa ist VW hier Marktführer. Der Vorstandsboss sprach aber auch über die Probleme, die Volkswagen zu schaffen machen. Neben internationalen Krisen ist das Thema Kosten für Blume die größte Herausforderung des Konzerns. Aktionärsvertreter wie Ingo Speich von der Fondsgesellschaft Deka halten den eingeschlagenen Weg für richtig. Er fügt aber hinzu, VW müsse nicht nur sparen, sondern auch wieder attraktive Produkte produzieren.
1: Fahnder suchen weiter mit Hochdruck nach dem in Niedersachsen geflohenen Mörder. Die Ermittler vermuten den 42-Jährigen im Raum Peine oder im Bereich Kassel. Er ist 1,92 Meter groß und wird als kräftig beschrieben. Die Polizei rät, sich ihm nicht zu nähern, sondern den Notruf zu wählen. Der Mann war am Dienstagnachmittag während eines begleiteten Freigangs in Peine auf einem Motorrad geflohen. Für den Mord an einer Internetbekanntschaft hatte das Landgericht Hildesheim ihn 2011 zu lebenslanger Haft verurteilt. Es stellte zudem die besondere Schwere der Schuld fest. Das waren die Nachrichten. Das Wetter? In der Nacht längere Zeit trocken, auch Schauer und Gewitter. Tiefstwerte 20 bis 14 Grad. Morgen und am Sonnabend freundliche Abschnitte, zeitweise aber auch Schauer, teils kräftige Gewitter. Höchstwerte 29 bis 34 Grad an der Küste um 23 Grad. Es ist 17.05 Uhr.
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1: Um 18 Uhr mit Astrid Fietz. In Brüssel beginnt zur Stunde die Staats- und Regierungschefs der EU. Unter anderem soll es bei dem Gipfel um den Krieg in der Ukraine gehen. Aus der NDR Nachrichtenredaktion Mareike Markosch.
2: Auch der ukrainische Präsident Selenskyj hat sich als Gast angekündigt. Er hofft, dass die EU das 21. Sanktionspaket gegen Russland beschließt. Außerdem ist es für ihn der erste Besuch, seit die offiziellen EU-Beitrittsverhandlungen gestartet sind. Kanzler Merz hatte vor kurzem eine Art Mitgliedschaft Light vorgeschlagen, bei der die Ukraine zwar kein vollwertiges Mitglied, aber zum Beispiel bei Sitzungen dabei wäre. Weiteres großes Thema des EU-Gipfels soll ab morgen dann China sein. Die oftmals billigeren chinesischen Produkte setzen der europäischen Wirtschaft zu. Deshalb soll über Maßnahmen beraten werden.
1: Im Anschluss an das NATO-Verteidigungsministertreffen in Brüssel haben am Nachmittag die Unterstützerländer der Ukraine getagt. Ein Ergebnis ist, dass Deutschland und die Ukraine bei der Raketenabwehr enger zusammenarbeiten werden. Der ukrainische Präsident Selenskyj rief weitere Länder auf, sich der Initiative anzuschließen. Am Vormittag hatte Verteidigungsminister Pistorius bereits erklärt, Deutschland werde der Ukraine Waffen im Wert von knapp 350 Millionen Euro liefern. Großbritannien kündigte zudem an, der Ukraine bis Ende des Jahres 150.000 Drohnen bereitzustellen. Die Ukraine hat in der Nacht Moskau so massiv angegriffen wie nie zuvor seit Beginn des Krieges. Nach russischen Angaben wurden mehr als 190 Drohnen abgefangen. Mindestens 17 Menschen wurden verletzt. Für das Studio Moskau, Lilia Becker.
3: Schwarzer Rauch über dem Südosten Moskaus, Trümmerteile an Hochhausfassaden, überfüllte Flughafenterminals. Bilder und Videos auf Social Media zeigen die Folgen der Drohnenangriffe in der Nacht zum 18. Juni auf Moskau und die Umgebung. Moskaus Bürgermeister Sergei Serbjanin schreibt auf Telegram, Zitat, mehreren Drohnen ist es gelungen, die Moskauer Ölraffinerie zu erreichen. Die Raffinerie in Kapotna wurde bereits vor wenigen Tagen von ukrainischen Drohnen getroffen. Alle vier Moskauer Flughäfen stellten den Betrieb zeitweise ein.
1: Auf der Innenministerkonferenz in Hamburg zeichnet sich bei einigen Themen eine schwierige Einigung ab. Umstritten sind unter anderem der Umgang mit Flüchtlingen aus Syrien und Maßnahmen gegen die organisierte Kriminalität. Aus Hamburg, Oliver Wuttke.
4: Am Morgen noch große Eintracht bei den Themen Zivilschutz und Krisenvorsorge. Aber dann begann das Tauziehen um strittige Punkte. Stichwort Bleiberecht für geflüchtete Menschen aus Syrien. Während die unionsgeführten Länder die Voraussetzungen für die Rückkehr vieler Menschen gegeben sehen, wollen die SPD-Länder Rückführungen zunächst auf Straftäter und Gefährder beschränken. Auch eine Bargeldobergrenze als Mittel im Kampf gegen Geldwäsche und organisiertes Verbrechen bleibt umstritten. Wenig Chancen werden auch einer Absenkung der Strafmündigkeit auf ein Alter von 12 Jahren eingeräumt.
1: Schleswig-Holstein erlaubt künftig auch die Bestattungsform der Reerdigung. Der Landtag hat am Donnerstag eine entsprechende Gesetzesänderung einstimmig beschlossen. Damit stellt Schleswig-Holstein diese Art der Bestattung als erstes Bundesland gleichberechtigt neben die Erd- und Feuerbestattung. Vorausgegangen war eine 4-jährige Pilotphase. Die Reerdigung ist ein Verfahren, das den Verwesungsprozess beschleunigt. Tote werden in einem sargähnlichen Behältnis auf eine Heu-, Stroh- und Schnittgutmischung gebettet, so der Anbieter. Bei der Fußball-Weltmeisterschaft muss der nächste Gegner der deutschen Mannschaft, die Elfenbeinküste, auf einen wichtigen Spieler verzichten. Wie der Verband des afrikanischen Landes bestätigte, reiste Stürmer Eli Wahi nicht mit nach Toronto, weil die kanadischen Behörden ihm die Einreise verweigert haben. Aus dem ARD-WM-Team Desiree Krause.
5: Medienberichten zufolge wird gegen den Ivorer Eli Wahi, der bei Eintracht Frankfurt unter Vertrag steht, wegen des Vorwurfs der Spielmanipulation ermittelt. Vor dem Spiel gegen Deutschland am Samstag in Toronto wurde ihm nun die Einreise nach Kanada verweigert. Alle 48 Mannschaften der WM haben ihre ersten Partien inzwischen bestritten. Der zweite Spieltag der Gruppenphase beginnt am Abend. Tschechien trifft auf Südafrika und die Schweiz spielt gegen Bosnien-Herzegowina. In der Nacht dann die Partien Kanada gegen Katar und Mexiko gegen Südkorea.
1: Das waren die Nachrichten. Das Wetter in Norddeutschland. Wolken oder Aufheiterungen und meist trocken bei 18 bis 29 Grad. In der Nacht längere Zeit trocken, auch Schauer und Gewitter. Tiefstwerte 20 bis 14 Grad. Morgen und Sonnabend freundliche Abschnitte, zeitweise Schauer und teils kräftige Gewitter. Höchstwerte 29 bis 34 Grad. An der Küste um 23 Grad. Am Sonntag anfangs sonnig, später einzelne Schauer und Gewitter bei 20 bis 30 Grad. Es ist gleich 18.05 Uhr.
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1: Um 19 Uhr mit Astrid Fietz. In Brüssel beraten die Staats- und Regierungschefs der EU über den Krieg in der Ukraine. Auch der ukrainische Präsident Selenskyj ist beim Treffen dabei. Aus der NDR Nachrichtenredaktion Mareike Markosch.
2: Selenskyj hofft, dass die EU das 21. Sanktionspaket gegen Russland beschließt. Außerdem ist es für ihn der erste Besuch, seit die offiziellen EU-Beitrittsverhandlungen gestartet sind. Kanzler Merz hatte vor kurzem eine Art Mitgliedschaft Light vorgeschlagen, bei der die Ukraine zwar kein vollwertiges Mitglied, aber zum Beispiel bei Sitzungen dabei wäre. Weiteres großes Thema des EU-Gipfels soll ab morgen dann China sein. Die oftmals billigeren chinesischen Produkte setzen der europäischen Wirtschaft zu. Deshalb soll über Maßnahmen beraten werden.
1: Die NATO-Staaten haben darüber beraten, wie die Straße von Hormuz künftig abgesichert werden soll. Der Generalsekretär des Bündnisses Rutte sagte bei einem Treffen, dass sich etwa 40 Länder an einem Einsatz auf dem Seeweg beteiligen werden. Die Führung solle bei Frankreich und Großbritannien liegen. Auch Deutschland bot seine Hilfe an. Nach Angaben von Verteidigungsminister Pistorius sind bereits 2 deutsche Minenboote unterwegs ins Rote Meer und halten sich dort bereit. Einem solchen Einsatz müssen vorab unter anderem der Iran und auch das deutsche Parlament zustimmen. Ein inhaftierter Mörder aus Niedersachsen, der beim Freigang geflüchtet war, ist gefasst worden. Die Polizei griff ihn in Italien in einem Krankenhaus auf. Den Angaben zufolge war der 42-Jährige an einem Verkehrsunfall beteiligt und war deshalb ärztlich behandelt worden. Der Mann war vor 2 Tagen während eines begleitenden Freigangs in Peine mit dem Motorrad geflüchtet. Er war 2011 wegen Mordes zu einer lebenslangen Haftstrafe verurteilt worden. Bei der Fußball-Weltmeisterschaft läuft gerade das Gruppenspiel Tschechien gegen Südafrika und zur Halbzeit führt Tschechien mit 1:0. Gepfiffen wird die Begegnung von Tori Penso aus dem ARD-WM-Team Desiree Krause.
3: Die US-Amerikanerin ist erst die 2. Frau in der Geschichte, die bei einem Spiel einer Männer-Weltmeisterschaft eingesetzt wird. Vor 4 Jahren in Katar pfiff die Französin Stéphanie Frappart die Begegnung von Deutschland gegen Costa Rica. Die deutschen Fußballer bereiten sich weiter auf ihr nächstes Spiel am Samstag vor. Heute wurde trainiert, morgen gibt es dann noch eine Abschlusseinheit und die Anreise nach Toronto. Der Elfenbeinküste wird Eli Wai in der Partie fehlen. Ihm wurde die Einreise nach Kanada verweigert. Laut Medienberichten wird wegen des Vorwurfs der Spielmanipulation gegen ihn ermittelt.
1: Das waren die Nachrichten. Das Wetter in Norddeutschland. Nachts längere Zeit trocken, auch Schauer und Gewitter. Tiefstwerte 20 bis 14 Grad. Morgen und Sonnabend freundliche Abschnitte, teils kräftige Gewitter. Höchstwerte 29 bis 34 Grad, an der Küste um 23 Grad. Und am Sonntag sonnig, später einzelne Schauer und Gewitter möglich, bei 20 bis 30 Grad. Es ist 19.03 Uhr.
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1: Um 20 Uhr mit Astrid Fietz. In Brüssel beraten die EU-Staats- und Regierungschefs über den Krieg in der Ukraine. Auch der ukrainische Präsident Selenskyj ist zu Gast. Aus Brüssel Sarah Lopez.
2: Selenskyj dürfte mit viel Optimismus im Gepäck angereist sein. Auf dem gerade erst beendeten G7-Gipfel hat der US-amerikanische Präsident Trump sich wieder offener dafür gezeigt, die Ukraine stärker zu unterstützen. Auch wenn man bei Trump nie weiß, wie lange das hält, werden die europäischen Staats- und Regierungschefs sicher darüber sprechen, wie sie darauf aufbauen können. Und es wird um einen Beitritt der Ukraine zur EU gehen, denn seit Anfang der Woche laufen die offiziellen Beitrittsverhandlungen.
1: Die NATO-Staaten haben darüber beraten, wie die Straße von Hormus künftig abgesichert werden soll. Der Generalsekretär des Bündnisses Rutte sagte bei einem Treffen, dass sich etwa 40 Länder an einem Einsatz auf dem Seeweg beteiligen werden. Die Führung solle bei Frankreich und Großbritannien liegen. Auch Deutschland bot seine Hilfe an. Nach Angaben von Verteidigungsminister Pistorius sind bereits 2 deutsche Minenboote unterwegs ins Rote Meer und halten sich dort bereit. Einem solchen Einsatz müssen vorab unter anderem der Iran und auch das deutsche Parlament zustimmen. Ein inhaftierter Mörder aus Niedersachsen, der beim Freigang geflüchtet war, ist gefasst worden. Die Polizei griff ihn in Italien in einem Krankenhaus auf. Den Angaben zufolge war der 42-Jährige an einem Verkehrsunfall beteiligt und deshalb ärztlich behandelt worden. Der Mann war vor 2 Tagen während eines begleiteten Freigangs in Peine mit dem Motorrad geflüchtet. Er war 2011 wegen Mordes zu einer lebenslangen Haftstrafe verurteilt worden. Bei der Fußball-Weltmeisterschaft ist gerade das erste Gruppenspiel des Abends zu Ende gegangen. Tschechien gegen Südafrika. Und beim Schlusspfiff stand es 1:1. Wie es jetzt weitergeht, sagt uns Desiree Krause aus dem ARD-WM-Team.
3: Als nächstes das Duell der Schweiz gegen Bosnien-Herzegowina. Die Schweizer sind da ja schon ein bisschen unter Druck, nachdem sie im ersten Spiel gegen Katar überraschend nur unentschieden gespielt haben. Ihnen fehlt aber der verletzte Miro Muheim vom Hamburger SV. Und in der gleichen Gruppe spielen dann um Mitternacht Kanada und Katar. Für Kanada kann jetzt auch Bayern-Profi Alfonso Davies spielen. Die letzte Partie in der Nacht spielen dann Mexiko und Südkorea. Der Sieger des Spiels kann schon weiter planen, denn der steht schon sicher im 16. Finale.
1: Das waren die Nachrichten. Das Wetter in Norddeutschland. Nachts längere Zeit trocken, auch Schauer und Gewitter möglich, bei Tiefstwerten von 20 bis 14 Grad. Morgen und am Sonnabend dann freundliche Abschnitte, zeitweise Schauer und teils kräftige Gewitter, bei Höchstwerten von 29 bis 34 Grad, an der Küste 23 Grad. Am Sonntag anfangs sonnig, später Schauer und Gewitter möglich, 20 bis 30 Grad. Es ist 20.03 Uhr.
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Anfang der 1960er Jahre in Detroit gegründet, wurden The Temptations bald zur besten und einflussreichsten Vokalgruppe des Motown Soul der 60er und 70er. Ihre choreografierten Bühnenauftritte mit synchron ausgeführten Bewegungen zum perfekten Gesang waren legendär, setzten Maßstäbe und übertrumpften in ihrer Disziplin jede Konkurrenz. Eine Vielseitigkeit, die Eddie Kendricks, David Ruffin, Paul Williams, Otis Williams und Melvin Franklin auch in ihren gesanglichen Fähigkeiten von rauem Bariton bis zum weichen Falsett zeigten. Die Black Pearls, Funk and Soul Classics, heute über The Temptations. Am Mikrofon ist Olaf Maikopf.

The Temptations in ihrer ersten Besetzung mit Oh Mother of Mine, 1961 für das kleine Miracle-Label aufgenommen. The Temps, wie die Temptations von ihren Fans genannt wurden, kamen bereits 1960 aus verschiedenen Vokalgruppen zusammen. Otis Williams, der als Otis Miles 1949 in Texas geboren wurde, sang bei den Questions und führte danach Otis Williams and the Distance. Dort traf er auf Eldridge Bryant und Melvin Franklin. Etwa zur gleichen Zeit gehörten die 1939 geborenen Edward James Kendricks und Paul Williams zum Trio Primes. 1960 trafen sich die fünf im Studio von Motown Records und machten erste Aufnahmen als Background-Chor. Als dann Brian von David Ruffin abgelöst wurde, verständigten sich die Sänger auf den Namen The Temptations. Eine der ersten Nummern, die sie mit David Ruffin als Leadsänger aufnahmen, war 1964 das von Smokey Robinson komponierte My Girl.

My Girl, 1965, der erste Nummer 1 Hit der Temptations. Den gab es nicht nur als Single, sondern auf dem Album The Temptations Sing Smokey zu hören. Da die Temptations stilistisch nie festgelegt waren, zuerst Gospel und romantische Balladen sangen, bald Rhythm and Blues und Soul in ihrer sogenannten Classic Five Ära, in der sie unter anderem das Album I Wish It Would Rain veröffentlichten. Dies gilt auch als das letzte Motown-Album, auf dem zwar noch der klassische Motown-Sound zu hören ist, aber auch langsam durch einen mehr funky Rhythmus aufgebrochen wird, wie hier bei He Who Picks.

0: 1968, als der eben gehörte Song He Who Picks the Rose vom Album I Wish It Would Rain erschien, traten The Temptations gemeinsam mit der weiblichen Supergroup des Soul Diana Ross and the Supremes in der TV-Show TCB auf und spielten in verschiedenen Studios ihr kollaboratives Album ein, das die beiden meistverkauften Gruppen von Motown vereint. Diana Ross and the Supremes joined The Temptations. Diese Strategie, zwei erfolgreiche Künstler für ein Duett zusammenzuführen, wurde hier auf die Spitze getrieben. Erwartungsgemäß landete das Album 1968 ganz weit vorn in den Billboard-Charts. Hier die Eröffnungsnummer aus der TCB-TV-Show mit den Supremes und Temptations.
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Da die Fans der Supremes überwiegend weißer Hautfarbe waren, während die Temptations eher eine dunkelhäutige Fanbasis hatten, waren ihre gemeinsamen Alben auch ein kleiner Beitrag zur Überwindung der Rassentrennung. Hier hört man den ersten Auftritt des neuen Leadsängers von The Temptations, Dennis Edwards, der im Juli 1968 als Ersatz für David Ruffin eingestellt wurde. Denn der hatte die Gruppe verlassen, weil seine Forderung nach einer angemesseneren finanziellen Würdigung seiner tragenden Rolle auf taube Ohren gestoßen war. Alle Songs des Supremes Temptations Albums sind übrigens Coverversionen, mit denen bereits Sänger wie Marvin Gaye, Smokey Robinson und Dionne Warwick Erfolge hatten. Darunter auch der ewige Klassiker Ain't No Mountain High Enough.

Nachdem Ruffin The Temptations verlassen hatte, führte der Produzent Norman Whitfield, damals von Sly Stone beeinflusst, in ihre psychedelische Phase und nahm ab 1969 mit ihnen mitreißende Soul-Funk-Alben auf, wie zum Beispiel Cloud Nine, Psychedelic Shack und Sky's the Limit. Die hier inszenierten klanglichen Kunstgriffe, die an Phil Spector erinnern, boten bombastische, mächtige Soul-Wände, wie hier bei Friendship Train.

Nach der Aufnahme des Albums Sky's the Limit und dem eben gehörten Ungena Sa Ulimengo Unite the World verließ Eddie Kendricks Ende 1970 The Temptations, um seinerseits den Spuren von Ruffin zu folgen. Im Jahr darauf musste aus gesundheitlichen Gründen auch Paul Williams ersetzt werden. Er starb im August 1973. Seinen Platz bei The Temptations übernahm Richard Street. Ihn hört man auf drei Alben, die nun auch vermehrt ein weißes, rockorientiertes Publikum ansprachen und mit Platin veredelt wurden. All Directions, Masterpiece und 1990. Auf All Directions leuchtet aus einer sowieso schon großartigen Songkollektion die Nummer Papa Was a Rolling Stone phänomenal heraus. Es ist ein 12-minütiges Magnum Opus, das sich von einer nachdenklichen, scheinbar kilometerlangen Bassgitarre heraus entwickelt. Dabei immer tiefer geht, dorthin, wo Gitarren kratzen und Streicher aufsteigen, ungreifbar wie Geister. Und dazu blasen Hörner warnende Echos. Nach fast 4 Minuten taucht Dennis Edwards in diesem Geschehen auf und singt wie durch zusammengebissene Zähne. Es war der 3. September. An diesem Tag werde ich mich immer erinnern. Denn das war der Tag, an dem mein Vater starb. Papa Was a Rolling Stone ist eine ergreifend vorausschauende Geschichte über die Trennung von Vätern und Söhnen. Und es ist Norman Whitfields wahres Meisterwerk. Allerdings waren die Temptations sich damals vor der Veröffentlichung des Albums sicher, dass nicht nur Papa, sondern die ganze Platte All Directions floppen würde. Sie sollten nicht recht behalten, denn das Album landete in den USA auf Platz 2 und Papa auf Platz 1 und erhielt sogar 3 Grammys.

Ihre gesangliche Virtuosität gepaart mit technischer Perfektion und einem zeitgemäßen Musikkonzept verhalfen den Tams bis 1974 zu ihrer erfolgreichsten Periode. Danach schielten sie zu sehr in eine mainstreamige Richtung und ihre Musik verlor die alte hypnotische Anziehungskraft. So ließ das Interesse des Publikums an den sonoren Bässen und dem steilen Falsetto, wie der Melody Maker einmal schrieb, spürbar nach. In der Folge verlor die Band komplett die Orientierung. Diverse Besetzungswechsel, musikalische Irrfahrten zwischen Philly Sound, Disco und Las Vegas Unterhaltung und auch ein Wechsel zu Atlantic Records folgten, brachten aber nicht den erhofften früheren Erfolg zurück. Erst als Berry Gordy Jr. die Temptations 1980 zu Motown zurückholte, deutete sich mit der LP Power ein Comeback an. Die Disco-Synthesizer und der überproduzierte Plastbombast verschwanden. Und so zeigte die Band wieder einige der machtvollen Qualitäten, durch die The Temptations ab den mittleren 1960er Jahren zu Stars der Black Music geworden waren. Raffinierte Soul-Balladen, zurückhaltende Funk-Jams plus immer eine Spur Pop. An den Instrumenten waren bei Power auch wieder einige ihrer alten Weggefährten zu hören. Darunter Schlagzeuger James Gadson, Gitarrist Melvin Wawa Reagan, Keyboarder Earl Van Dyke und Perkussionist Eddie Bongo Brown.

Mit dem Song Power vom gleichnamigen Album zeigten The Temptations wieder ihre alte Magie. Ihren Willen, anspruchsvolle, aber trotzdem unterhaltsame Musik zu produzieren, die ihnen ja lange Jahre regelmäßig vordere Chartplätze eingebracht hatte. In unterschiedlichen Besetzungen folgten weitere Platten, wobei besonders Truly For You mit dem Soul-Vollblüter Treat Her Like a Lady heraussticht, den größten Single-Erfolg der Temptations seit 1975. Produziert wurde das 1984 veröffentlichte Album von Earth, Wind & Fire-Mitglied Al McKay. Kuriose Randnotiz: In den USA ging Truly For You lediglich bis auf Platz 55 der Billboard-Charts, doch im afrikanischen Zimbabwe landete es auf der ersten Position. The Temptations sind immer noch aktiv. So erschien ihr Album All The Time, auf dem die einstigen Ikonen des Soul zeitgenössische Popnummern covern. Vier der fünf Gründungsmitglieder sind inzwischen tot, aber unter Leitung von Otis Williams treten sie auch weiterhin live auf, allerdings meist nur in den USA. Hier zum Ende der heutigen Black Pearls Funk and Soul Classics über The Temptations, aber noch eine der früheren Besetzungen mit dem Monster-Hit Treat Her Like a Lady. Am Mikrofon war Olaf Maikopf. Tschüss und bis zum nächsten Mal hier im Nachtclub. Tschüss.

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1: Um 21 Uhr mit Astrid Fietz. In Brüssel beraten die Staats- und Regierungschefs der EU über den Krieg in der Ukraine. Auch der ukrainische Präsident Zelensky ist beim Treffen dabei. Aus der NDR Nachrichtenredaktion Mareike Markosch.
2: Zelensky hofft, dass die EU das 21. Sanktionspaket gegen Russland beschließt. Außerdem ist es für ihn der erste Besuch, seit die offiziellen EU-Beitrittsverhandlungen gestartet sind. Kanzler Merz hatte vor kurzem eine Art Mitgliedschaft Light vorgeschlagen, bei der die Ukraine zwar kein vollwertiges Mitglied, aber zum Beispiel bei Sitzungen dabei wäre. Weiteres großes Thema des EU-Gipfels soll ab morgen dann China sein. Die oftmals billigeren chinesischen Produkte setzen der europäischen Wirtschaft zu. Deshalb soll über Maßnahmen beraten werden.
1: Die Verhandlungen über ein endgültiges Abkommen mit dem Iran werden voraussichtlich noch an diesem Wochenende auf technischer Ebene beginnen. Das hat US-Vizepräsident Vance angekündigt. Aus Washington Nina Barth.
3: In den USA ist das Rahmenabkommen die Grundlage für die anstehenden Verhandlungen, parteiübergreifend auf viel Kritik gestoßen. Vance verteidigte es als Win-Win-Situation für beide Seiten und richtete deutliche Worte an Kritiker aus Israel. Die USA hatten den Krieg gemeinsam mit Israel begonnen. Vance sagte, sie sollten sich daran erinnern, dass die USA der einzig mächtige Verbündete sei, den Israel noch habe. Und Vance betonte, es seien die USA, die den Großteil der israelischen Waffen finanzierten.
1: Heizöl ist in Deutschland gerade so günstig wie lange nicht. Der flüssige Brennstoff kostet heute in Deutschland im Schnitt 1,10 Euro je Liter, so wenig wie seit Anfang März nicht mehr. Grund ist, dass der Heizölpreis direkt mit dem Rohölpreis zusammenhängt und dieser in den vergangenen Tagen gefallen ist. Seit Beginn des Irankriegs war der Heizölpreis deutlich nach oben gegangen. Die Polizei hat einen geflohenen Mörder aus Niedersachsen wieder festgenommen. Der 42-Jährige wurde in Italien gefasst. Aus Hannover Uta Andres.
4: Die Polizei hat den Straftäter in einem Krankenhaus gefunden, teilte das LKA mit. Er war demnach in der Nähe von Verona in einen Verkehrsunfall verwickelt und wurde in einer Klinik behandelt. Der Mann war am Dienstag in Peine bei einem begleiteten Ausgang auf einem Motorrad geflohen. Nach Angaben des Justizministeriums hatte er den Besuch bei seiner Mutter genutzt, um mit seinem dort abgestellten Motorrad zu fliehen. Der Deutsche verbüßt wegen Mordes und versuchter schwerer Vergewaltigung eine lebenslange Freiheitsstrafe in der Justizvollzugsanstalt Celle.
1: Bei der Fußball-Weltmeisterschaft haben sich Tschechien und Südafrika unentschieden getrennt. Die Partie endete 1:1. Seit wenigen Minuten läuft das zweite Gruppenspiel Schweiz gegen Bosnien-Herzegowina an. Das waren die Nachrichten. Und noch das Wetter. Nachts länger trocken, Tiefstwerte 20 bis 14 Grad. Es ist 21.03 Uhr.
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5: Am Mikrofon ist Uli Kniep und heute geht es um die Rock City Detroit. Und folgerichtig gibt es Musik von Alice Cooper, Grand Funk Railroad, Rare Earth, Bob Seger, Susie Quattro und Mitch Ryder.

Schlicht Beautiful heißt dieser Titel aus dem neuen Album von Mitch Ryder. Georgia Drift heißt es, und was es damit auf sich hat, werden wir ebenfalls in dieser Sendung hören. Zuvor aber eine Band, die ebenfalls aus Ryders Heimat Detroit stammt. Eine der wenigen weißen Bands, die auf dem schwarzen Motown-Label veröffentlicht haben. Rare Earth.

Come Along and Dance, Rare Earth. Bei der Vorbereitung einer anderen NDR Blue Nachtclub Classics Sendung, nämlich der zum 75. Geburtstag von Alice Cooper, fiel mir auf, wie viele namhafte Bands doch aus dieser Stadt Detroit kommen. So auch Alice Cooper, und er hat eine EP mit Coverversionen herausgebracht, aber auch dieser Hommage an seine Heimatstadt Detroit. Und da gibt es dann auch ein wenig Name-Dropping. Wir hören zum Beispiel von einer gewissen MC5.

Die Motor City 5, berühmt für ihren knallharten Sound, Wayne Kramer und Fred Sonic Smith, dem späteren Partner von Patti Smith, war das und Kick Out the Jams ist eine urwüchsige Platte gewesen. Sie stand für den Rock-Sound von Detroit, aber die Stadt ist ja ebenfalls bekannt für den sogenannten Motown Soul. Beide Stilrichtungen zusammen brachte schon ziemlich früh William Levis alias Mitch Ryder. Und wir hören ihn mit einem Medley aus Jenny Take a Ride und Devil with the Blue Dress On, allerdings eine Neuaufnahme, die er vor gar nicht allzu langer Zeit unter dem Titel Detroit Breakout herausbrachte. Zu Gast darauf unter anderem James Williamson von den Stooges hier an der Gitarre.

0: Mitch Ryder war ja kürzlich auf ausgedehnter Deutschland-Tournee. 78 Jahre wurde er während dieser Zeit, in Kassel genauer gesagt. Und ich habe ihn in Bremen getroffen, bei einem Clubkonzert, das er im Meisenfrei gegeben hat, in Begleitung von Engerling, seiner deutschen Band. Und auch wenn er nicht mehr so richtig gut auf den Beinen war, stimmlich war es einfach klasse. Und er hat schon zuvor angekündigt, dass die Leute ihn schließlich singen hören wollen, nicht aber laufen oder tanzen sehen wollen.
1: That's what I tell the public, you know, and I told my wife, I said, they didn't come to see me dance, they came to hear me sing.
0: Natürlich sprach ich mit Mitch Ryder auch über seine Anfänge als Musiker in seiner Heimatstadt Detroit. Und obwohl er schon mit 16 Jahren anfing und seine Stimme damals Eindruck machte, war es nicht so ganz leicht, Fuß zu fassen.
1: At that time, I wasn't writing a lot of original material, and they desperately, Smokey had his hands filled. Everybody was trying to write songs for Barry. Even Marvin Gaye was trying to write songs. Everybody in the world was writing songs. They needed good hit material. And I didn't have my writing skills as advanced as my ability to sing.
0: Zu der Zeit, als ich anfing, suchte die Plattenfirma Motown Songschreiber wie Marvin Gaye oder Smokey Robinson. Meine Qualitäten aber waren noch nicht so weit fortgeschritten. Ich habe in Clubs gespielt, habe auch eine erste Gospelplatte aufgenommen und mit einer Band namens Tempest gespielt, die aber nur sehr kurzlebig war.
1: In high school the Tempest, but that was short-lived.
0: Während dieser Zeit, als ich in den Clubs auftrat, lernte ich andere weiße Bluesmusiker kennen, die insbesondere von der englischen Szene beeindruckt waren. Das traf zwar meine Vorstellungen, aber sie wollten auch einen anderen Namen. Meine Mutter dann aber sagte, Junge, du kannst nur Erfolg haben, wenn du einen eigenen Namen hast. So kam ich irgendwann auf den Namen Mitch Ryder und behielt ihn dann bei.
1: And they wanted to change the name of our group from Billy Lee and the Rivieras to some unknown one-name group. Just like the Brits, right? But my mother, who was from Tennessee, in her own way, in her slow and methodical molasses way of moving, said, you know what, son, it's better to have a name for yourself than to become a faceless member of a group, because people come and go in those things and you can never be famous. So I stuck with Mitch Ryder.
2: What?

0: Detroit by the River, ein Titel aus dem Album A Dark Caucasian Blue, das Mitch Ryder zusammen mit Engerling im Jahr 2004 bereits veröffentlicht hat. Er kommt ja immer regelmäßig und gerne gerade nach Deutschland. In Amerika liefen die Dinge nicht immer so optimal für ihn, aber hier ist er ja seit dem Legendary Full Moon Concert im Rockpalast bestens bekannt und beliebt. Und das zu Recht. Einige Operationen hat er mittlerweile über sich ergehen lassen müssen. Und der Gesundheit wegen ist er auch mittlerweile von Detroit weggezogen nach Georgia. Und deswegen hat er sein aktuelles Album auch Georgia Drift benannt. Die Szene in Detroit interessiert ihn natürlich nach wie vor und immer wieder auch trifft er auf alte Weggenossen aus den 60er und 70er Jahren.
1: I did many gigs on shows with Mark Farner by himself. He struts around like a peacock. It's incredible.
2: And Ted Nugent, he's a good friend, right?
1: He's a good friend, you know, that's all. I don't like his politic.
2: No.
0: Mit Mark Farner von Grand Funk habe ich gemeinsame Konzerte gespielt. Er stolziert herum wie ein V. Ted Nugent kenne ich gut, auch wenn ich seine Meinung zur Politik überhaupt nicht teile. Auch Alice Cooper ist ein Freund und ich kannte Susie Quattros Family. Susie selber zog dann ja irgendwann nach London. Erst als ich in Hamburg spielte, haben wir uns alle wiedergesehen.
2: And Alice Cooper, did you
1: know? I know Alice too as well, yeah. Susie, I knew the family. Susie moved when she married the Brit. She moved to London, and we were doing a gig in Hamburg one time, and like all these people happened to be from Detroit were in Hamburg that night, so they came to the show. It was fun to see all the people there, and they loved the show, you know, and they loved the band.
0: Hier ist Susie Quattro mit Your Mama Won't Like Me wegen ihres aufreizenden Outfits.

0: Von Susi Quattro zurück zu Mitch Ryder. Er sieht beide Heimatstadt Detroit durchaus kritisch, denkt aber auch manchmal, ist es ein wenig ungerecht, wenn man gerade auch hier vielleicht in Europa Detroit als eine Stadt bezeichnet, deren beste Zeiten lange vorbei sind. Natürlich, während der Krisenzeiten, als auch gerade die Automobilindustrie in die Knie ging, war es gar nicht gut bestellt um die Metropole im kühlen Norden.
1: They only go to the parts that are dead, the parts that have been vacated, the parts that have burned and looted and smashed and fallen apart, where the infrastructure is no longer good and the water pipes are broken and on and on and on.
0: Oftmals wird nur über die Stadtteile berichtet, die wirklich kaputt sind. Aber das ist nicht das ganze Bild. Deswegen habe ich die Platte Detroit Ain't Dead Yet genannt. Detroit ist noch nicht ganz zerstört, so wie die Städte in der Ukraine zum Beispiel.
1: The cities in Ukraine.
0: In Amerika heißt das Album übrigens interessanterweise The Promise, weil das auch für mich das Herzstück der LP ist.
1: So that's what we did, but when we released it in America, we called it The Promise, because for me that was the key song.

Aus dem Jahr 2012. The Promise, über die Versprechen der Politiker. Weiter geht es mit einer typisch amerikanischen Band, wie sie selber sagten, Grand Funk Railroad aus Flint, Michigan.

Flint liegt ungefähr 95 Kilometer nordwestlich von Detroit. Insofern ist es also kein Wunder, dass sich Mark Farner und Mitch Ryder seit langem kennen. Ein weiteres Kind der Motor City ist auch Bob Seger. Er gehörte sicher zu den erfolgreichsten Musikern aus Michigan und dieser Titel hier beschreibt das Leben auf Tour, vor allem aber die Vorurteile, denen ein Langhaariger in den 70er Jahren begegnet ist. Da fragten die Spießer schon mal gerne, ist das ein Junge oder ein Mädchen? Turn the page.

Die Temptations und Ball of Confusion über unsere chaotische Welt, einer der vielen legendären Soul-Klassiker aus der Motown Detroit. Hier und heute ging es in den Nachtclub Classics von NDR Blue allerdings in erster Linie um die Rock City Detroit. Und die hat ausgerechnet eine Band aus New York besungen. Hier sind Kiss.

Detroit Rock City von Kiss. Anfangs erwähnte ich am Rande dieser Sendung die Stooges. Und natürlich darf man James Osterberg alias Iggy Pop nicht unterschlagen, wenn es um die Musikszene der Motor City geht. Der Godfather of Punk hat schließlich die Szene mitgeprägt. Hier allerdings zum Ausklang heute ein Stück vom Album American Caesar. Ein ungewöhnliches Stück. In Girls of New York erwähnt Iggy auch Detroit. Gut zuhören also zum Schluss dieser Nachtclub Classics mit Uli Kniep am Mikrofon. Tschüss.

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2: Um 22 Uhr mit Astrid Fietz. In Brüssel beraten die Staats- und Regierungschefs der EU über den Krieg in der Ukraine. Auch der ukrainische Präsident Zelensky ist beim Treffen dabei. Aus der NDR Nachrichtenredaktion Mareike Markosch.
3: Zelensky hofft, dass die EU das 21. Sanktionspaket gegen Russland beschließt. Außerdem ist es für ihn der erste Besuch, seit die offiziellen EU-Beitrittsverhandlungen gestartet sind. Kanzler Merz hatte vor kurzem eine Art Mitgliedschaft Light vorgeschlagen, bei der die Ukraine zwar kein vollwertiges Mitglied, aber zum Beispiel bei Sitzungen dabei wäre. Weiteres großes Thema des EU-Gipfels soll ab morgen dann China sein. Die oftmals billigeren chinesischen Produkte setzen der europäischen Wirtschaft zu. Deshalb soll über Maßnahmen beraten werden.
2: Die Verhandlungen über ein endgültiges Abkommen mit dem Iran werden voraussichtlich noch an diesem Wochenende auf technischer Ebene beginnen. Das hat US-Vizepräsident Vance angekündigt. Aus Washington Nina Barth.
4: In den USA ist das Rahmenabkommen die Grundlage für die anstehenden Verhandlungen, parteiübergreifend auf viel Kritik gestoßen. Vance verteidigte es als Win-Win-Situation für beide Seiten und richtete deutliche Worte an Kritiker aus Israel. Die USA hatten den Krieg gemeinsam mit Israel begonnen. Vance sagte, sie sollten sich daran erinnern, dass die USA der einzig mächtige Verbündete sei, den Israel noch habe. Und Vance betonte, es seien die USA, die den Großteil der israelischen Waffen finanzierten.
2: Bei ihrem Treffen in Hamburg haben die Innenministerinnen und Minister von Bund und Ländern um eine einheitliche Linie in der Migrationspolitik gerungen. Union und SPD liegen etwa beim Thema Bleiberecht für Geflüchtete aus Syrien weit auseinander. Die unionsgeführten Länder sehen die Voraussetzungen für die Rückkehr vieler Menschen als gegeben an. Die SPD-geführten Länder hingegen wollen zunächst nur Straftäter und Gefährder zurück nach Syrien bringen. Die Polizei hat einen geflohenen Mörder aus Niedersachsen wieder festgenommen. Der 42-Jährige wurde in Italien gefasst. Aus Hannover, Ute Andres.
5: Die Polizei hat den Straftäter in einem Krankenhaus gefunden, teilte das LKA mit. Er war demnach in der Nähe von Verona in einen Verkehrsunfall verwickelt und wurde in einer Klinik behandelt. Der Mann war am Dienstag in Peine bei einem begleiteten Ausgang auf einem Motorrad geflohen. Nach Angaben des Justizministeriums hatte er den Besuch bei seiner Mutter genutzt, um mit seinem dort abgestellten Motorrad zu fliehen. Der Deutsche verbüßt wegen Mordes und versuchter schwerer Vergewaltigung eine lebenslange Freiheitsstrafe in der Justizvollzugsanstalt Celle.
2: Bei der Fußball-Weltmeisterschaft haben sich Tschechien und Südafrika 1:1 getrennt. Im zweiten Gruppenspiel Schweiz gegen Bosnien-Herzegowina steht es 0:0. Das waren die Nachrichten. Und das Wetter? Morgen gebietsweise freundlich, später mehr Wolken mit Schauern und teils starken Gewittern. Höchstwerte 24 bis 38 Grad. 22:03 Uhr.
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6: In dieser Stunde mit Harald Mönke, die Hallo und willkommen mit einem neuen Stück Musik von den Hermanos Gutierrez, den beiden Latino-Brüdern aus der Schweiz. Canto Andino.

Canto Andino. Hermanos Gutiérrez waren das unterwegs in den Anden, hier gewissermaßen musikalisch zumindest. Esteban und Alejandro Gutiérrez, sie sind mittlerweile sehr erfolgreich mit ihrer Art von Gitarrenmusik. Hier auch mal mit einer lateinamerikanischen Charango als Zugabe und die musikalische Sprache, die diese beiden entwickelt haben. Da kommen einige Dinge zusammen, lateinamerikanische Klänge, Surf-Anklänge und ein wenig Western-Stimmung. Das nächste Album, Los Ojos del Condor, das wird vor allem lateinamerikanisch ausfallen, denn das sind die Wurzeln der beiden, zumindest einige der Wurzeln. Die Mutter kommt aus Ecuador und vorherige Generationen der Familie aus Peru. Auch Argentinien und Kolumbien sind mit im Mix des Ganzen vertreten. Und die Brüder sind tatsächlich auch nach Peru gereist. Dort entstand das sehr feine Albumcover. Ein Foto mit zwei Indio-Frauen und zwei Lamas. Und der Condor im Albumtitel, der ist ja ohnehin Teil der Flagge von Ecuador. Von Südamerika geht's nun an die mexikanische Grenze der USA und zu einem neuen Album des mexikanischen Songwriter-Popstars Julieta Venegas, die lange in Argentinien gelebt hat, sich aber jetzt auf ihre Wurzeln als Norteña, als Frau aus dem Norden Mexikos, aus Tijuana, konzentriert hat und die im folgenden Song La Línea das Thema im Blick hat, das dort stattfindet, und das ist die Trennung von Familien an der Grenze.

Ihr Markenzeichen ist das Akkordeon und Julieta Venegas hat mit ihrer Art von Latin Pop immense Erfolge gefeiert als Hitlieferantin des Latin Pop, eine Art von Pop, die auf diesem neuen Album Norteña viele folkloristische Bezüge aufweist, denn die Musik des mexikanischen Nordens ist die Musik, mit der Julieta aufwuchs. Einige Stars der Latin Musikwelt sind auch dabei. Songwriterin Natalia Lafourcade zum Beispiel. Und im folgenden Track, da geht es weit zurück in die Vergangenheit, denn Julieta Venegas stellt sich hier vor, wie es wohl in den 1930er Jahren in Tijuana so war, als auch Hollywood-Stars sich hierhin begaben für eine gute Zeit und mehr. Leyendas de Tijuana.

Und das war nicht etwa ein Cumbia-Groove aus Mexiko oder Kolumbien, sondern einer aus New Orleans, wo Sänger, Songwriter, Gitarrist Brian J. Gitkin lebt und arbeitet als vor Jahren schon Zugezogener. Where the South Wind Wails, so hat er sein feines neues Album genannt. Es erfüllt ja ziemlich die Erwartungen und ist erfüllt von Stimmungen aus New Orleans, wo ziemlich viel Musik durch die schwere Luft weht. Und dann von einem Mann wie Gitkin aufgenommen wird für seine Art von Southern Groove Music, die im Folgenden ein wenig wie New Orleans R&B der frühen 60er Jahre klingt. Call My Name, noch einmal Gitkin.

Call My Name, Gidkin, aus seinem neuen Album Where the South Wind Wails. Und von einer soundtechnisch eher retrospektiv ausgerichteten Musik aus New Orleans zu einer hypermodernen, aber auch die hat einige Traditionsbezüge aufzuweisen. Im Folgenden zum Beispiel ein dezenter Afrobeat. Er kommt von Tank and the Bangers, der fulminanten Black Music Truppe um Sängerin, Poetin, Rapperin Tariona Ball. Im Folgenden unterstützt von einem männlichen Kollegen, der nennt sich Lucky Day und hier ist Move.

Es ist mal wieder ein mit Ideen vollgestopftes Album von Tank and the Bangers geworden. Lang ist es auch, sodass man das Gefühl hat, man hört am besten in Etappen. Aber der Gehalt ist natürlich ebenfalls immens, wie nicht anders zu erwarten war, von Theriona Ball und ihrer Truppe. The Last Balloon heißt das Album, offenbar die Schlussetappe einer Trilogie von Alben, die alle das Wort Balloon im Titel haben. Und dieser Ballon hat auch einen Gastauftritt von Sängerin Ladysee zu bieten, dem R&B und Soul Star der Gegenwart. Und zwar kommt er jetzt im folgenden Song Whole World. Noch einmal Tank and the Bangers featuring Ladysee.

0: Neue Musik von Tank and the Bangers aus New Orleans, Whole World, aus dem neuen Album The Last Balloon. Und wir bleiben in New Orleans, beziehungsweise gehen nach New York, wo New Orleans Musiklegende Alan Toussaint sich hinbegab nach dem Hurricane Katrina 2005, denn Toussaint hatte sein Studio und sein Hab und Gut verloren bei der Katastrophe. Seine Schwester lebte damals in New York und Toussaint wurde dann dort mit regelmäßigen Auftritten zu einem Live-Performer. Etwas, was er zuvor in all den Jahren nur sporadisch gemacht hatte. Denn Toussaint war ein Studio-Fuchs. Er war Produzent, Songwriter, Arrangeur, Komponist und hat viele, viele Hits in die Welt gebracht. Das Live-Album von Toussaint, Songbook, das entstand bei diesen Auftritten in den 10er Jahren in New York. Und man hat es jetzt in erweiterter Form neu veröffentlicht. Alan Toussaint solo, live am Piano und natürlich auch mit seiner Stimme gefärbt im Akzent von New Orleans.
1: My life has been spent writing for other folk and every now and then at special requests I would record myself, which I never intended to do on my own. So in recording myself, I wrote some songs for myself and they were later covered by other folk and I found out why I write for other folk. And I love that dearly. It was no problem. But this is one I wrote for myself and later made popular by Boz Scaggs and Bonnie Raitt and some other folks.

What Do You Want the Girl to Do? Alan Toussaint live in Joe's Pub in New York, ein Teil des Public Theater in Manhattan ist das bis heute. Alan Toussaint verstarb ja sehr plötzlich nach einem Konzert in Madrid. Er wurde 77 Jahre alt. Umso schöner, ihn jetzt auch auf dieser neuen Ausgabe des Live-Albums Songbook mit einem Interview zu hören und mit Live-Tracks aus einem Tonstudio nördlich von New York. Ein Studio namens Bicoastal Music. Heute ist das zu finden in Los Angeles. Ja, und von diesen Tracks wollen wir auch noch einen hören. Einen der schönsten Toussaint-Songs überhaupt. Freedom for the Stallion.

Das war nach Alan Toussaint noch einmal die Gegenwart von New Orleans, so wie sie eingefangen wurde musikalisch von der Funkband Galactic im vorigen Jahr, gemeinsam mit Soul-Legende Irma Thomas, eine der großen alten Stimmen des R&B aus New Orleans. Irma Thomas, eine Frau, die mit einem Alan Toussaint-Song ihren ersten Hit hatte in der ersten Hälfte der 60er Jahre, das war It's Raining. Und Toussaint singt ihn selbst auf diesem Live-Album Songbook, jetzt als Doppelalbum erschienen. Hier kommt ein anderer Toussaint-Song von einer Frau, die mit ihm befreundet war, mehrere seiner Songs interpretiert hat, diesen schon in den 70er Jahren. Bonnie Raitt aus ihrem Album Streetlights, What is Success?

What a success, Bonnie Raitt aus ihrem Album Streetlights. Sie ist gerade wieder auf Tour in den USA und in Kanada und sie hatte ja immer tolle Musiker in ihren Bands. So ist es auch derzeit, Bonnie Raitt, eine eingeschworene Live-Performerin. Und mit Live-Musik beschließen wir auch diese Nachtclub-Stunde. Sie kommt von Dr. John, dessen Auftritt im WDR Rockpalast vor vielen, vielen Jahren, ich glaube es waren die 90er Jahre, ist jetzt auch erschienen auf Tonträger und DVD. Das macht immer noch viel Spaß, ihn zu hören. Zum Ausgang also jetzt Dr. John live im Rockpalast. Das war es in dieser Musikstunde im Nachtclub und Harald Mönkedig, danke für das Interesse. Eine gute Zeit und ciao, bis zum nächsten Mal.

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1: Um 23 Uhr mit Astrid Fietz. In Brüssel beraten die Staats- und Regierungschefs der EU über den Krieg in der Ukraine. Auch der ukrainische Präsident Selenskyj ist beim Gipfeltreffen dabei. Aus der Nachrichtenredaktion Mareike Markosch.
2: Selenskyj hofft, dass die EU das 21. Sanktionspaket gegen Russland beschließt. Außerdem ist es für ihn der erste Besuch, seit die offiziellen EU-Beitrittsverhandlungen gestartet sind. Kanzler Merz hatte vor kurzem eine Art Mitgliedschaft Light vorgeschlagen, bei der die Ukraine zwar kein vollwertiges Mitglied, aber zum Beispiel bei Sitzungen dabei wäre. Weiteres großes Thema des EU-Gipfels soll ab morgen dann China sein. Die oftmals billigeren chinesischen Produkte setzen der europäischen Wirtschaft zu. Deshalb soll über Maßnahmen beraten werden.
1: US-Vizepräsident Vance hat Israel davor gewarnt, das Rahmenabkommen mit dem Iran zu kritisieren. Es sei nicht klug, den einzigen mächtigen Verbündeten anzugreifen, den Israel auf der Welt noch habe, sagte Vance in Washington. Wer glaube, das größte Problem sei US-Präsident Trump, müsse aufwachen und die Realität der Lage erkennen. Vance betonte außerdem, dass die USA den Großteil der israelischen Waffen finanzieren. Im Mordfall eines russischen Künstlers in Polen hat die Polizei einen Verdächtigen festgenommen. Der kremlkritische Aktionskünstler Semion Skripjenski war am Montag auf offener Straße erschossen worden. Aus Warschau, Paulina Milling.
3: Der festgenommene Mann habe einen georgischen Pass genutzt. Laut diesem Ausweis soll er 36 Jahre alt sein, erklärte heute Polens Innenminister Marcin Kierwiński. Der Verdächtige habe Verbindungen ins organisierte Verbrechen. Der Mann wurde heute am frühen Morgen in einem Hostel in der Nähe von Warschau festgenommen. Polnische Geheimdienste gehen davon aus, dass es sich um den Hauptverdächtigen im Mordfall des russischen Künstlers Semion Skripjenski handelt. Die Tatwaffe wurde aber bisher nicht gefunden. Die Behörden sind auch nicht näher darauf eingegangen, welche Beweise darauf hindeuten, dass der Festgenommene der Schütze gewesen sein soll.
1: Bei der Fußball-Weltmeisterschaft ist gerade das erste Gruppenspiel des Abends zu Ende gegangen. Schweiz, Bosnien-Herzegowina. Und beim Schlusspfiff stand es 4:1. Zuvor hatten sich Tschechien und Südafrika 1:1 getrennt. Aus dem ARD-WM-Team Silke Heine.
4: Sowohl Tschechien als auch Südafrika droht nach diesem Remis das Aus nach der Vorrunde. Beide hatten ihre Auftaktspiele verloren und brauchen im letzten Gruppenspiel dringend einen Sieg. Tschechien trifft noch auf Mexiko, Südafrika auf Südkorea. Die deutsche Mannschaft kann am Samstag mit einem Sieg gegen die Elfenbeinküste bereits das Ticket für die K.O.-Runde lösen. Im Tor wird wieder Rückkehrer Manuel Neuer stehen, der sich heute den Fragen der Presse stellte. Der Bayern-Keeper betonte, dass mit den Ivorern ein anderes Kaliber auf die deutsche Mannschaft wartet, als es Auftaktgegner Curaçao war.
1: Das waren die Nachrichten. Das Wetter in Deutschland. Morgen gebietsweise freundlich, später mehr Wolken mit Schauern, teils starken Gewittern. Höchstwerte 24 bis 38 Grad. Es ist 23.03 Uhr.
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5: Am Mikrofon ist Pro Basketball.

So das war Digitalism mit Space Invaders. Das neue Album heißt Optimism und die Band Digitalism spielt am 14. November im Mojo Club in Hamburg. Und das ist das fünfte Werk, Optimism, eine schöne Indie-Electronic-Musikplatte. Und das Album entstand in den Wintermonaten im Hamburger Bunkerstudio und die Band selbst beschreibt die Platte als ein farbenfrohes, energiegeladenes Feuerwerk aus Akkorden und Melodien. Tja, und es ist das Duo Jens Moelle und Ismail Tufeski. Und die beiden Hamburger machen Musik schon seit 2000, seit dem Jahr 2000. Und die Band wurde 2004 bereits gegründet und das Debütalbum erschien damals, ich glaube 2007. Also die Band hat eine lange, bewegte Geschichte, auf jeden Fall. Attention ist der Titel eines neuen Debütalbums aus New York. Und zwar eine Künstlerin, eine Darkwave-Elektro-Künstlerin, Rare DM. Und das Album kombiniert so melancholische Synthesizer-Klänge mit tanzbaren Beats und die Texte sind ziemlich intim. Also hier ist Rare DM mit 325.

So das war Rare DM mit 325 von dem neuen Debütalbum Attention. Sie kommt aus New York City. Und nun eine syrisch-armenisch-amerikanische Musikproduzentin und Komponistin Karin. Und sie hat ein neues zweites Album, A Physics Universal Love Language Pull. Und wir hören jetzt das Lied Else When. Und dieser Song befasst sich mit emotionaler Distanz und mit dem Schmerz, missverstanden zu werden. Und das Album heißt Physics Universal Love Language Pull.

Das Album heißt Physics, Universal Love, Language, Pull. Und das war Else When von Karin. Und es geht weiter mit einem Thema aus Wien in Österreich, House of Skin. House of Skin ist das experimentelle Soloprojekt des Wiener Musikers und Produzenten Clemens Posch. Und es gibt ein neues Debütalbum, es heißt einfach House of Skin. Und wir hören das Stück Light of All Light. Und musikalisch bewegt sich House of Skin so zwischen so avantgardistischer Popmusik und, ja, weiß ich nicht, es gibt Pop, es gibt so Ambientstrukturen, experimentelle Elektroniker. Und wir hören jedenfalls das Stück Light of All Light von House of Skin aus Wien, von dem Album House of Skin.

So das war House of Skin mit Light of All Light. Und das nächste Lied heißt Bosom. Und Bosom ist ein Lied von einer japanischen Singer-Songwriterin, Toyiko Noriko. Und das Album heißt Pon. Pon ist Norikos verstorbene Katze gewidmet, die taub geboren und von ihr als Jungtier adoptiert wurde. Und die Musik ist stilistisch so emotional, sehr intim, und die Melodien sind sehr melancholisch. Und ich habe es nie gehört, dass ein Künstler seiner Katze ein Album widmet, aber es ist natürlich grundsätzlich nett. Also hier ist jetzt der Toyiko Noriko mit Bosom von dem neuen Album Pon. Es ist ihr sechstes Album.

0: Das war Toyiko Noriko aus Japan mit Bosom von dem Album Pon. So, nun das New Yorker Projekt Ehe. Es gibt ein neues zweites Album, es heißt Rum Springer. Und hinter diesem New Yorker Projekt stecken die Musiker Jona Patz und Yal Aftan. Und das Album hat einen komischen Titel, Rum Springer. Ich kannte den Begriff Rum Springer gar nicht, ehrlich gesagt. Aber der Titel bezieht sich auf die traditionelle Übergangsphase im Jugendalter der Amish-Bevölkerung in Amerika, in der Jugendliche die moderne Welt erkunden, bevor sie sich fest an ihre Glaubensgemeinschaft, die Amish-Bevölkerung, binden. Ich wusste gar nicht, dass es so einen Begriff gibt. Rumspringer heißt das. Das Duo bezeichnet das Werk selbst als eine Choose-Life-Platte. Ob sie damit meinen, man sollte doch nicht Amish werden, ich weiß es nicht. Jedenfalls, dieser Song heißt Ne plus Ultra. Und das ist wiederum der lateinische Ausdruck für nicht darüber hinaus. Und es ist eher aus New York mit Ne plus Ultra von dem neuen Album Rumspringer.
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So, das war Ehe mit Ne plus Ultra von dem neuen Album Rumspringe. Das ist ihr zweites Werk. Die Band kommt aus New York. So, nun aus Island, Moom. Die Band spielt am 27.06. in der Christianskirche im Rahmen der Pop Seasons. Und es gibt kein neues Album. Aber es gab letztes Jahr ein neues Album, History of Silence. Und wir hören gleich ein Stück von dem Album, und zwar Kill the Light. Und History of Silence war das siebte Album der Band, erschien im Herbst. Und es war die erste Platte nach einer 12-jährigen Pause. Das letzte Album war Smile Wound, 2013. Und das neue Album wurde über einen Zeitraum von 2 Jahren aufgenommen. Und die grundlegenden Aufnahmen entstanden in Süditalien, inmitten von Weinbergen, und später gab es weitere Aufnahmen in Städten wie Reykjavik und Berlin, Athen, Helsinki, Prag und New York. Und wir hören jetzt Kill the Light von Moom aus Island von dem Album History of Silence. Die Band spielt am 27. Juni in der Christianskirche in Altona.

So, das war Moon mit Kill the Light von dem Album History of Silence. Die Band spielt am 27. Juni in der Christianskirche in Altona im Rahmen der Pop Seasons. So, nun wieder eine Band aus Island, und zwar Mogil. Und es gibt ein neues fünftes Album. Es heißt Norrlandinos. Und es ist inspiriert von dem Leben, von den Schriften, von der Philosophie und von der bildenden Kunst von Sölvi Helgason. Und er lebte 1820 bis 1895. Und er gilt als eine besonders faszinierende Kulturpersönlichkeit in Island, in der Geschichte von Island. Er war ein Wanderer, ein Maler, ein Philosoph, ein Dichter und ein sogenannter Outsider-Künstler. Und er inspiriert isländische Menschen immer noch. Und dieses Lied kann ich nicht auf Isländisch aussprechen, aber die deutsche Übersetzung lautet: Überall ist der Flüchtling einsam. Hier ist Mogil aus Island.

Das war erstmal Mogil aus Island mit dem Titel auf Deutsch übersetzt Überall ist der Flüchtling einsam. Das Album heißt Nordlandinus. Und eben hörten wir Pink Breath of Heaven aus Kalifornien, aus San Francisco, mit Blue in the Morning. Und Blue in the Morning war die Debütsingle von dieser Band 2023. Es ist das Projekt von Liv Field und Rex John Shelverton, der sonst bekannt ist von seiner Arbeit mit Tamarin. Und der Song erschien auch auf dem Debütalbum Colors Make a Sound, das letztes Jahr erschien. Und ich habe das Album erst jetzt bekommen. Und deshalb, ich habe schon vor ein paar Tagen auch ein anderes Lied gespielt. Und es ist wirklich ein schönes Debütalbum. So eine Mischung aus Shoegaze und Psychedelia. Und der Gesang ist schon melancholisch. Und wir hören gleich jetzt Tamarin, wenn wir schon dabei sind, von ihrem Debütalbum The Waves. Rex John Shelverton hat mit ihr damals sehr eng zusammengearbeitet. Er war für die Instrumente überwiegend verantwortlich bei ihrer Musik und für die Produktion. Und Tamarin hat sich anscheinend weitgehend aus dem Musikgeschäft zurückgezogen und sie arbeitet heute erfolgreich im Bereich der Astrologie. Wer hätte das gedacht? Hier ist Tamarin aus dem Jahr 2010 von ihrem Debütalbum. Hier ist Love Fade.

So, das war Tamarind Love Fade aus dem Jahr 2010 von ihrem Debütalbum Waves. Und ich kann mich daran erinnern, dass ich sie damals im Indre Club gesehen habe. Das war ihr erstes Konzert in Hamburg. Und dann nochmal ein paar Jahre später hat sie in Hafenklang gespielt. Und ich habe sie sogar damals interviewt. So, wir hören jetzt Floodlights. Floodlights spielen morgen Abend im Molotow am Freitag, den 19. Und das Album Underneath erschien letztes Jahr im März. Wir hören gleich ein Stück, das ich letztes Jahr auch gespielt habe. Es war auch mein Lieblingsstück von dem Album, und zwar das Lied Alive, I Want to Feel. Und das Trompeten-Intro am Anfang ist was Besonderes, irgendwie bevor die gesamte Band dynamisch einsetzt. Und ihr kennt das Stück wahrscheinlich schon. Ich habe es, wie gesagt, schon letztes Jahr gespielt. Und die Band spielt am Freitag, den 19. im Molotow. Hier ist Floodlights aus Melbourne mit Alive, I Want to Feel.

So das war Floodlights mit Alive, I Want to Feel von dem Album Underneath. Das ist der Opener von dem Album. Und die Band spielt jetzt morgen Abend am Freitag, den 19. Juni in Molotow in Hamburg. Und nun zum Schluss hören wir eine andere australische Band, nicht aus Melbourne, sondern aus Perth. Eine meiner Lieblingsbands aus Australien, The Triffids, aus dem Jahr 1986 von dem Album Born Sandy Devotional, His Stolen Property. Und das war der Nachtclub mit Paul Baskerville.

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1: Um 0 Uhr mit Katja Kindermann. Die EU verlängert ihre Wirtschaftssanktionen gegen Russland. Das haben die EU-Staats- und Regierungschefs am Abend bei ihrem Gipfel in Brüssel beschlossen. Aus der Nachrichtenredaktion Christiane Rüther.
2: Es war das erste Treffen seit der Abwahl des ungarischen Rechtsnationalisten Orbán. Eine Einigung der 27 Staaten war ohne ihn wieder möglich. So werden die Wirtschaftssanktionen erstmals nicht nur um 6, sondern direkt um 12 Monate verlängert. Weiteres großes Thema des EU-Gipfels ist China. Insbesondere wird es darum gehen, wie sich die EU der Exportmacht gegenüber positioniert. Die oftmals billigeren chinesischen Produkte setzen der europäischen Wirtschaft zu. Deshalb soll über Gegenmaßnahmen beraten werden.
1: Die Verhandlungen zwischen den USA und dem Iran über ein endgültiges Abkommen sollen noch an diesem Wochenende beginnen. Das hat US-Vizepräsident Vance angekündigt. Aus Washington, Nina Barth.
3: In den USA ist das Rahmenabkommen die Grundlage für die anstehenden Verhandlungen, parteiübergreifend auf viel Kritik gestoßen. Vance verteidigte es als Win-Win-Situation für beide Seiten und richtete deutliche Worte an Kritiker aus Israel. Die USA hatten den Krieg gemeinsam mit Israel begonnen. Vance sagte, sie sollten sich daran erinnern, dass die USA der einzig mächtige Verbündete sei, den Israel noch habe. Und Vance betonte, es seien die USA, die den Großteil der israelischen Waffen finanzierten.
1: Einen Monat nach Einführung der neuen E-Auto-Förderung hat Bundesumweltminister Schneider eine positive Bilanz gezogen. Dem Redaktionsnetzwerk Deutschland sagte er, es seien schon mehr als 55.000 Anträge eingegangen, mit einer beantragten Fördersumme von 240 Millionen Euro. Aus der Nachrichtenredaktion Betül Sarikaya.
4: Das Interesse ist laut Umweltminister Schneider groß. 9 von 10 Antragstellern wollen laut Schneider vollelektrische Autos fahren, sei es per Kauf oder per Leasing. Die Anteile sind ungefähr gleich groß. Auch die sogenannte soziale Staffelung funktioniere, betonte Schneider. Mehr als die Hälfte der Antragsteller habe ein Jahreshaushaltseinkommen von unter 45.000 Euro. Und das bedeutet, dass die Fördergelder gezielt bei denjenigen ankommen, die die Unterstützung brauchen.
1: Bei der Fußball-Weltmeisterschaft ist die Schweiz der K.O.-Phase einen großen Schritt näher gekommen. Die Schweizer gewannen mit 4:1 gegen Bosnien-Herzegowina und gehen nun mit 4 Punkten ins letzte Gruppenspiel gegen Co-Gastgeber Kanada. Zuvor hatten sich Tschechien und Südafrika unentschieden getrennt. Die Partie endete 1:1. Das waren die Nachrichten. Das Wetter in Deutschland. Häufig trocken, im Nordwesten Schauer und teils kräftige Gewitter, Tiefstwerte von 22 Grad bis 14 Grad. Tagsüber gebietsweise freundlich, im Nordwesten Schauer und teils starke Gewitter mit Unwettergefahr. Höchstwerte 29 bis 38 Grad. An den Küsten um 23 Grad. Die Zeit, es ist jetzt 0:03.
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1: Um 1 Uhr mit Katja Kindermann. Die EU verlängert die Sanktionen gegen Russland um 12 Monate. Das haben die Staats- und Regierungschefs auf ihrem Gipfeltreffen in Brüssel beschlossen. Mit dabei war auch der ukrainische Präsident Zelensky. Aus Brüssel Tina Hassel.
2: Es ist ein erster Gipfel, der eben nicht mehr belastet ist durch die ständige ukrainische Dauerblockade durch Orbán. Das hat man richtig gespürt hier. Die Beitrittsgespräche zur EU haben begonnen und die Finanzierung der Ukraine ist zunächst gesichert. Kiew hat noch einmal neue Zusagen in Milliardenhöhe bekommen für seinen Abwehrkampf. Und auch militärisch behauptet sich die Ukraine ja wieder etwas besser als zuvor. Und deshalb ist hier die Hoffnung, dass dieses Momentum auch genutzt werden kann, damit auch die Europäer wieder an den Verhandlungstisch zurückkommen können.
1: Der Iran verzichtet vorübergehend darauf, Gebühren für die Straße von Hormus zu erheben. Das gab der oberste Nationale Sicherheitsrat über Staatsmedien bekannt. Allerdings verlangt der Iran von allen Handelsschiffen, dass sie einen Antrag stellen, bevor sie die Meerenge passieren wollen. Hintergrund ist das zwischen den USA und dem Iran geschlossene Rahmenabkommen. Es sieht unter anderem eine freie Durchfahrt durch die Straße von Hormus vor. In den kommenden 60 Tagen wollen beide Seiten ein dauerhaftes Friedensabkommen aushandeln. Auf ihrer Konferenz in Hamburg ringen die Innenministerinnen und Minister von Bund und Ländern um eine einheitliche Linie in der Migrationspolitik. Ein Streitpunkt ist ein Bleiberecht für Geflüchtete aus Syrien. Die unionsgeführten Länder sehen die Voraussetzungen für die Rückkehr vieler Menschen als gegeben an. Die SPD-geführten Länder hingegen wollen zunächst nur Straftäter und Gefährder zurück nach Syrien bringen. Die Schweiz nimmt bei der Fußball-WM Kurs auf die K.O.-Runde. Die Eidgenossen besiegten in ihrem zweiten Gruppenspiel Bosnien-Herzegowina mit 4:1. Aus dem ARD-WM-Team Silke Heine.
3: Ein Joker hat die anfangs ideenlosen Schweizer erlöst. Freiburgs Stormio-Wilmann Sabi knackte nach seiner Einwechslung das Bollwerk der Bosnier und legte den Grundstein für den am Ende deutlichen Sieg. Mit 4 Punkten hat die Nati beste Aussichten auf das Weiterkommen. Dagegen droht Tschechien das Aus nach der Vorrunde. Nach einem 1:1 gegen Südafrika haben beide Mannschaften nach dem zweiten Spiel nur einen Zähler auf dem Konto.
1: Das waren die Nachrichten. Das Wetter in Deutschland. In der Nacht in der Nordwesthälfte Schauer und Gewitter, ansonsten leicht bewölkt und meist trocken. Tiefstwerte 22 bis 14 Grad. Tagsüber gebietsweise freundlich, im Nordwesten teils starke Gewitter. Die Höchstwerte liegen dann bei 23 bis 28 Grad an den Küsten bis 38 Grad am Oberrhein. Am Samstag zeitweise heiter, vor allem im Osten Schauer und Gewitter möglich, 23 bis 38 Grad. Und auch am Sonntag heiter, im Tagesverlauf steigt die Unwettergefahr bei Temperaturen von 20 bis 38 Grad. Es ist 1:03 Uhr.
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1: Um 2 Uhr mit Katja Kindermann. Die EU verlängert ihre Wirtschaftssanktionen gegen Russland. Das haben die EU-Staats- und Regierungschefs am Abend bei ihrem Gipfel in Brüssel beschlossen. Aus der Nachrichtenredaktion Christiane Rüther.
2: Es war das erste Treffen seit der Abwahl des ungarischen Rechtsnationalisten Orbán. Eine Einigung der 27 Staaten war ohne ihn wieder möglich. So werden die Wirtschaftssanktionen erstmals nicht nur um 6, sondern direkt um 12 Monate verlängert. Weiteres großes Thema des EU-Gipfels ist China. Insbesondere wird es darum gehen, wie sich die EU der Exportmacht gegenüber positioniert. Die oftmals billigeren chinesischen Produkte setzen der europäischen Wirtschaft zu. Deshalb soll über Gegenmaßnahmen beraten werden.
1: Die US-Armee hat ihre Blockade iranischer Häfen nach mehr als 2 Monaten aufgehoben. Das erklärte das für die Golfregion zuständige US-Regionalkommando CENTCOM. Amerikanische Kriegsschiffe würden aber in dem Gebiet bleiben und sicherstellen, dass alle Teile der Vereinbarung zwischen den USA und dem Iran eingehalten würden. Am Mittwochabend hatten die Präsidenten der USA und des Iran, Trump und Pezeshkian, ein Rahmenabkommen unterzeichnet. In den kommenden 60 Tagen soll über eine dauerhafte Friedenslösung verhandelt werden. In Hamburg endet heute die Innenministerkonferenz von Bund und Ländern. Nach letzten Beratungen sollen Beschlüsse gefasst werden. Auch Verteidigungsminister Pistorius wird erwartet. Aus der Nachrichtenredaktion Martin Seiler.
3: Die Sicherheitslage steht im Fokus beim Treffen der Innenministerinnen und Minister. Russische Sabotage, Blackouts, Cyberabwehr. Bund und Länder wollen die Infrastruktur und die Bevölkerung besser im Katastrophenfall schützen. Hamburgs Innensenator Grote, der den Vorsitz hat, betonte, es brauche einen übergreifenden Fahrplan. Niedersachsens Innenministerin Behrens kritisierte, in den vergangenen Jahren seien immer wieder Beschlüsse zum Zivilschutz gefasst worden, passiert sei danach wenig. Neben der Sicherheitslage geht es bei der Konferenz auch um Jugendkriminalität und um Gewalt bei Fußballspielen.
1: Bei der Fußballweltmeisterschaft steht Co-Gastgeber Kanada kurz vor dem ersten Sieg. Wenige Minuten vor Schluss führt Kanada mit 6:0 gegen Katar. Zuvor konnte sich bereits die Schweiz mit 4:1 gegen Bosnien-Herzegowina durchsetzen. Außerdem haben noch Tschechien und Südafrika gespielt. Die Begegnung endete 1:1. Das waren die Nachrichten. Das Wetter in Deutschland. In der Nacht in der Nordwesthälfte Schauer und Gewitter möglich, ansonsten leicht bewölkt und meist trocken. Tiefstwerte 22 bis 14 Grad. Tagsüber gebietsweise freundlich, im Nordwesten teils starke Gewitter.